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1: Mit Michael Scheder. Die KPÖ hat bei der Gemeinderatswahl in Graz gestern Platz 1 souverän verteidigt. Im vorläufigen Endergebnis hat die Partei von Bürgermeisterin Elke K. 35,8% erreicht, ein Plus von 7 Prozentpunkten. Die ÖVP hat mit 25,2% Platz 2 erreicht. Dahinter folgen Grüne und FPÖ. Die SPÖ hat mit nur 5,6% ein neuerliches historisches Tief eingefahren. Die Neos erreichen 4,9%. Die Wahlbeteiligung ist im Vergleich zu 2021 leicht zurückgegangen und liegt bei 53,4%. Nach dem Höhepunkt der Hitzewelle gestern baut sich in Österreich die große Hitze nur langsam ab. Auch heute klettern die Temperaturen wieder auf bis zu 40 Grad, die Unwettergefahr steigt. Am Dienstag sollte es dann etwas kühler, aber sehr schwül werden. Erst am Donnerstag fallen die Tageshöchsttemperaturen wieder unter 30 Grad, heißt es von der Geosphere Austria. Damit jugendliche selbsternannten TikTok-Predigern etwas entgegenzusetzen haben, stellt die muslimische Jugend Österreich heute eine bundesweite Bildungsoffensive gegen den politischen Islam vor. Unterstützung kommt dabei vom früheren ÖVP-Nationalratspräsidenten Wolfgang Sobotka. Die Zahlen vom Staatsschutz haben zuletzt gezeigt, dass sich die meisten Jugendlichen im Internet via Social Media radikalisieren. Bei der Fußball-WM ist Kanada am Abend als erstes Team ins Achtelfinale eingezogen. Die Gastgeber haben Südafrika mit 1:0 geschlagen. Am Abend spielen dann Brasilien gegen Japan und Deutschland gegen Paraguay.
2: Auch die neue Woche startet wieder super heiß. Die aktuellen Temperaturen. Schönen guten Morgen zu euch nach Linz. 23 Grad, Wien haben wir 26 und in Wiener Neustadt sind es 25 Grad. Heute gehen sich wieder maximal 40 Grad aus. Also falls ihr mal so kühlere 25 Grad braucht, dann müsst ihr ganz, ganz rauf auf den Berg. Auf ungefähr 1500 Meter hat es da so, wie schon gesagt, um die 25 Grad. Ab dem Nachmittag brauen sich dann vereinzelt kräftige Gewitter zusammen. Am ehesten dann im Most- und Waldviertel. 5:02, das ist das Radio Arabella Verkehrsupdate und das ist noch sehr ruhig auf den Straßen, ihr solltet problemlos vorankommen. Wir zählen auf eure Infos 0664 820 2000.
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2: Um 5:15, wir starten gemeinsam in diese neue Woche hinein mit voller Power. Und wenn ich volle Power sage, dann meine ich diesen 80er hier. Das sind Midnight Oil, Beds Are Burning.

geht's zurück ins Jahr 1996. Robert Miles hat damals einen Rave-Song gemacht, der bei großen Partys ein bisschen die Besucher abkühlen soll am Ende, damit die dann nicht so aufgeheizt sind. Und ich finde, das hilft auch bei dieser extremen Hitze da draußen. Also falls bei euch die Nacht super heiß war, dann kühlt euch jetzt dieser 90er so richtig runter. Robert Miles, Children.

0: Guten Morgen, das ist Radio Rabella um 5.18 Uhr. Und gestern am Abend, kurz vorm Schlafengehen, habe ich mich noch auf die Terrasse gesetzt und ein wenig in die Sterne raufgeschaut. War wirklich wunderschön, aber was die so erzählen, das weiß nur Elisa Kanner.
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0: Hallo Elisa, wie schaut's aus? Was flüstern dir die Sterne so zu?
3: Der Wochenstart steht unter einer spannenden Merkur-Pluto-Konstellation. Mhm. Merkur dreht für die Zwillinge die Woche richtig auf. Eure Worte haben Gewicht, eure Ideen fliegen fast so, als würdet ihr auf einer kosmischen Frequenz senden. Und im Job könnt ihr Türen öffnen, von denen ihr nicht mal wusstet, dass sie existieren. Pluto zieht die Skorpione in den Tiefgang, während andere noch Mensch ärgere dich nicht spielen. Seid ihr längst auf höchstem Schachniveau unterwegs. Ihr erkennt Zusammenhänge, für die andere blind sind. Perfekt für strategische Entscheidungen. Fazit, ein Montag mit Tiefgang und Geistesblitzen. Wer jetzt aufmerksam ist, hat die Woche die Nase vorn.
0: Oh ja, ich liebe Geistesblitze am Montag in der Früh. Also schauen wir mal alle gemeinsam, was uns so einfällt heute.

0: gleich für euch im Mehr Musik morgen auf Radio Rebella. Eine wunderschöne spanische Gitarre, nämlich die hier. Gespielt vom Enrique um kurz nach halb.
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13: Halb sechs, ihr hört Radio Rabella, das ist das Wetter-Update für diesen Montag und da starten wir weiterhin richtig warm hinein, zum Beispiel bei euch. In Wien haben wir schon 26 Grad, in Mistelbach haben wir 24 und Freistadt 21 Grad. Heute gehen sich wieder bis zu 40 Grad aus. Ab dem Nachmittag bauen sich dann vereinzelt ein paar kräftige Gewitter zusammen, am ehesten gehen die dann nieder in Most- und Waldviertel und in Teilen Oberösterreichs. Das ist das Radio Rabella Verkehrsupdate und da schauen wir nach Oberösterreich. A8 Richtung Wels zwischen Hag am Hausrock und Meckenhofen-Galsbach, Teil auf der Fahrbahn. Es ist nämlich ein Unfall passiert, hier ist der zweite Fahrstreifen gesperrt. Und A1 Richtung Salzburg, auf Höhe Mondsee brennt ein Fahrzeug, vorbeifahren geht da nur langsam. Bitte vorsichtig fahren hier. Wir zählen auf eure Infos 0664 820 2000.
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15: Mit Michael Scheder. Die KPÖ hat bei der Gemeinderatswahl in Graz gestern Platz 1 souverän verteidigt. Im vorläufigen Endergebnis hat die Partei von Bürgermeisterin Elke K. 35,8% erreicht, ein Plus von 7 Prozentpunkten. Die ÖVP hat mit 25,2% Platz 2 erreicht. Dahinter folgen Grüne und FPÖ. Die SPÖ hat mit nur 5,6% ein neuerliches historisches Tief eingefahren. Die Neos erreichen 4,9%. Die Wahlbeteiligung ist im Vergleich zu 2021 leicht zurückgegangen und liegt bei 53,4%. Nach dem Höhepunkt der Hitzewelle gestern baut sich in Österreich die große Hitze nur langsam ab. Auch heute klettern die Temperaturen wieder auf bis zu 40 Grad, die Unwettergefahr steigt. Am Dienstag sollte es dann etwas kühler, aber sehr schwül werden. Erst am Donnerstag fallen die Tageshöchsttemperaturen wieder unter 30 Grad, heißt es von der Geosphere Austria. Damit Jugendliche selbsternannten TikTok-Predigern etwas entgegenzusetzen haben, stellt die muslimische Jugend Österreich heute eine bundesweite Bildungsoffensive gegen den politischen Islam vor. Unterstützung kommt dabei vom früheren ÖVP-Nationalratspräsidenten Wolfgang Sobotka. Die Zahlen vom Staatsschutz haben zuletzt gezeigt, dass sich die meisten Jugendlichen im Internet via Social Media radikalisieren. Bei der Fußball-WM ist Kanada am Abend als erstes Team ins Achtelfinale eingezogen. Die Gastgeber haben Südafrika mit 1:0 geschlagen. Am Abend spielen dann Brasilien gegen Japan und Deutschland gegen Paraguay.
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0: Ihr steht auf mit dem Mehr Musik morgen am Montag, 5.40 Uhr, neue Woche und jetzt ein neuer Kandidat bei
1: Nur falsch ist richtig.
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3: Kirche ist aus Wien, was ist denn besser, Sommer oder Winter?
4: Na Sommer, ich meine, da kann man fortgehen und rausgehen und das ist viel lustiger.
3: Und das Schöne ist, wir können jetzt auch noch Falsches richtig draußen spielen, weil das schöne Wetter da ist. Das machen wir jetzt 30 Sekunden lang jede Frage falsch beantworten, ab jetzt. Eine Band heißt übersetzt Salz und Pfeffer, im Original Salt,
4: Tee.
3: Eisbären und Heidelbeeren, was kann ich pflücken?
4: Eisbären.
3: Gerührte Sauermilch kennt man unter dem Namen Fru.
4: Bibär.
3: Aus welcher Stadt kommt die Fußballmannschaft Manchester City?

0: Paris.
1: Ist Spanien ein Nachbarland von Österreich?
0: Ja.
1: Das T-Shirt ist nach einem Buchstaben benannt, nach welchem?
0: S.
1: So einfach geht's, alles falsch.
0: Wow, ich bin begeistert. Ich bin on fire. Geht schon nochmal eine Runde? Geht das los?
2: Eine neue Runde gibt's auch morgen wieder bei uns im Mehr Musik Morgen um 5.40 Uhr.

0: Wir lassen das Frühstück heute mal aus und denken jetzt gleich an die Nachspeise, nämlich das Eis.
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0: 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Summen bitte. Also das, was die Bienen machen. 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
1: Mit Christina Adler. Die Grazer Gemeinderatswahl ist geschlagen. Die KPÖ mit Bürgermeisterin Elke K. ist die große Gewinnerin und kann auf 35,8% der Stimmen zulegen.
2: Das ist ein außerordentlich gutes Ergebnis und es ist Auftrag für mich, für die Grazer Bevölkerung wieder weiterzuarbeiten.
1: Ganz anders ist es bei Koalitionspartner SPÖ. Mit 5,6% der Stimmen fährt Doris Campus das schlechteste rote Ergebnis der Geschichte ein. Zweitstärkste Partei wird gestern die ÖVP vor den Grünen und der FPÖ. Ebenfalls in den Gemeinderat schaffen es die NEOS. Nach dem Höhepunkt der Hitzewelle gestern baut sich die große Hitze in Österreich nur sehr langsam ab. Demnach ist es auch heute immer noch heiß mit bis zu 40 Grad. Und auch die Unwettergefahr steigt. Am Dienstag sollte es dann etwas kühler, aber trotzdem sehr schwül sein. Erst am Donnerstag fallen die Höchstwerte dann wieder unter 30 Grad, heißt es von der Geosphere Austria. Auf der Burg Schleining im burgenländischen Bezirk Oberwart startet heute eine internationale Friedenskonferenz. Personen aus Wissenschaft, Kunst und Diplomatie beraten über die US-Außenpolitik und die Lage im Sudan. Die Konferenz unter dem Motto The Art of Peace dauert noch bis Donnerstag. Damit Jugendliche selbsternannten TikTok-Predigern etwas entgegenzusetzen haben, stellt die muslimische Jugend Österreich heute eine bundesweite Bildungsoffensive gegen den politischen Islam vor. Unterstützung bekommen sie dabei vom früheren ÖVP-Nationalratspräsidenten Wolfgang Sobotka. Die Zahlen vom Staatsschutz haben zuletzt gezeigt, dass sich die meisten Jugendlichen im Internet via Social Media radikalisieren.
3: Auch die neue Woche startet wieder super heiß. Die aktuellen Temperaturen: Wien 26 Grad, Linz hat 23 und bei euch in Wiener Neustadt haben wir 24 Grad. Heute gehen sich noch wieder heiße 40 Grad aus. Ab dem Nachmittag brauen sich dann vereinzelt kräftige Gewitter zusammen. Am ehesten gehen die dann nieder im Most- und Waldviertel und Teilen Oberösterreichs.
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3: 6:02, das ist das Radio Arabella Verkehrsupdate mit Bernhard Kribitz und da schauen wir nach Oberösterreich.
5: Auf die A8 Richtung Wels zwischen Haag am Hausruck und Meggenhofen aktuell der zweite Fahrstreifen gesperrt nach einem Unfall.
3: Und weiter geht's nach Wien.
5: Hier staut's auf der A23 Richtung Inzersdorf zwischen Hirstetten und dem Knoten Kaisermühlen und auf der S2 Richtung Hirstetten zwischen dem Rautenweg und Hirstetten. Wir zählen auf eure Infos 0664 820 2000.
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3: Für den Osten Österreichs geht's heute in die letzte Schulwoche. Der Rest Österreichs ist dann auch bald dran. Also hätte ich gesagt, Trommelwirbel bitte für die letzten Meter des Schuljahres. Mit Lenny Kravitz. It ain't over till it's over. Also es ist vorbei eigentlich, wenn dann die Schule

0: 10 Minuten nach 6, Radio Rabella am Montag in der Früh und gestern um diese Uhrzeit dazu geklungen. Großer Jubel bei den Fußballfans. Wir sind im WM-16-Finale.
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2: Und das ist schon was Historisches, weil es halt auch so knapp war. In der Nachspielzeit steht es unentschieden und dann zack, Algerien schießt ein Tor. Unsere Mannschaft hat schon ans Kofferpacken gedacht, aber dann passiert was. Ein Wunder namens Sascha Kalajdzic. Mhm. Der schießt den Ausgleichstreffer, ein Sportkommentator hat es gut zusammengefasst.
0: Ich finde, Bernhard, das ist einer der lustigsten Sätze des Jahres fast schon. Bist du deppert? Aber was heißt das jetzt für Österreich eigentlich?
2: Wir sind zum ersten Mal seit 1954 im Fußball-WM-16-Finale und wir kämpfen gegen Spanien.
0: Boah, das klingt aber schon ein bisschen nach einem großen Brocken.
2: Ja, die Spanier haben es drauf, deswegen jetzt Kräfte sammeln. Donnerstag 21 Uhr, das Spiel der Spieler Österreich gegen Spanien.
0: Ich würde sagen, das wird richtig spannend. Bist du deppert?
3: Bist du deppert?

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0: Ihr hört den Mehrmusikmorgen, es ist 6.19 Uhr. Erkennt ihr dieses Gefühl, dass ihr im Sommer öfters zum Friseur müsst? Also ich habe das Gefühl, die Haare wachsen da immer schneller.
1: Stimmt's? Alltagswissen überprüft.
0: Also ich bin der Meinung, im Sommer wachsen die Haare viel schneller. Hanna Reisner, stimmt das?
2: Das ist richtig. Die Wärme regt die Durchblutung an, mehr Nährstoffe erreichen die Haarwurzel und dank Sonne gibt es auch noch einen Vitamin-D-Boost obendrauf. Der Stoffwechsel läuft also auf Hochtouren, wir bewegen uns mehr, essen oft gesünder und zack, die Haare legen an Tempo zu. Im Schnitt wachsen sie bis zu 20% schneller.

0: als im Winter. Also wer auf eine neue Frisur spekuliert, der Sommer ist euer Haarwachs-Turbo.
1: Danke dir, Hanna. Also hat auch meine Friseurin weiterhin eine sichere Einrichtung.

Das ist Radio Rappelland. Es gibt einen Song auf dieser Welt, den würde ich wirklich bei jeder Karaoke-Party laut mitsingen, vielleicht ein bisschen falsch und die falschen Töne, ausnahmslos. Jennifer Page mit ihr.

0: Mega 90er Crush gleich bei uns.
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3: Das ist Radio Rappela am Montag, das ist das Wetter-Update und da haben wir eine Tropennacht hinter uns. Bei mir hatte es im Schlafzimmer heute fast 30 Grad, also ein angenehmer Backofen und es geht weiterhin so weiter mit diesen warmen Temperaturen. Wien zum Beispiel gerade schon fast 27 Grad, in Linz haben wir 23 und bei euch in Baden aktuell 22 Grad. Heute wieder bis zu 40 Grad möglich. Also falls ihr mal kühlere 25 Grad braucht, dann müsst ihr heute auf wie auf den Berg. Auf 1500 Meter ist es definitiv kühler, da hat so unter 25 Grad. Ab dem Nachmittag brauen sich dann vereinzelt kräftige Gewitter zusammen. Am ehesten sind die dann im Ost- und Waldviertel und Teilen Oberösterreichs. Kurz nach 6:30, das ist das Radio Rappela Verkehrsupdate mit Bernhard Kribitz und da starten wir in Oberösterreich.
4: Und zwar auf der A8 Richtung West zwischen Haag am Hausruck und Meggenhofen. Da ist nämlich nach einem Unfall der zweite Fahrstreifen gesperrt. Dann auf die A7 Richtung Linz, hier staut es zwischen Dornach und der Prinzregentstraße.
3: Niederösterreich.
4: Auch hier ein Unfall passiert. A5 Richtung Eibesbrunn zwischen Hochleiten und Wolkersdorf Nord. Da könnt ihr vorbeifahren. Dann A1 Richtung Linz zwischen Haag und der Niederösterreich-Oberösterreich-Landesgrenze, hier staut es.
3: Und kleinen Abstecher machen wir noch nach Wien.
4: Stop and Go auf der A23 Richtung Inzersdorf zwischen hier Städten und dem Handelskei und S2 Richtung Hirstetten zwischen Rautenweg und Hirstetten. Wir zählen auf eure Infos. 0664 820 2000.
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4: Guten Morgen. Die KPÖ hat die Gemeinderatswahlen in Graz gewonnen. Im vorläufigen Endergebnis hat die Partei von Bürgermeisterin Elke K. 35,8% erreicht. Ein Plus von 7 Prozentpunkten. ÖVP Platz 2 25,2%. Dahinter folgen Grüne und FPÖ. SPÖ 5,6%, ein neuerliches historisches Tief. Nach Mondabgängen im Tiroler Kaunertal sitzen dort 200 Menschen fest. In der Region hat es gestern heftige Unwetter gegeben. Seit gestern Nachmittag sind die 200 Menschen im hinteren Kaunertal eingeschlossen. Für heute sind Evakuierungen mit 4 Hubschraubern geplant. Zur Fußball-WM. Kanada ist am Abend als erstes Team ins Achtelfinale eingezogen. Die Gastgeber haben Südafrika mit 1:0 geschlagen. Am Abend spielen dann Brasilien gegen Japan und Deutschland gegen Paraguay. Radio Rappela, neue Nachrichten wieder in einer halben Stunde.
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0: Wir haben am Wochenende den 40er geknackt. Unter anderem in der Wiener Innenstadt gestern. Und bei der Hitze gibt's quasi nur ein Motto, Verena aus Linz.
1: Ab ins Freibad. Ja. alle Kinder treffen sich. Wir genießen die Familienzeit. Abkühlen, Sonne genießen, Eis essen, mit den Kindern herumtollen und einfach Spaß haben.
0: Ja, das Wetter hat ordentlich Spaß gemacht. Ich habe, glaube ich, noch nie so viele Arschbomben gemacht an einem Tag wie gestern. Was habt ihr so getrieben? Schickt mir gerne eine WhatsApp-Sprachnachricht an die 0664 820 2000.
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1: Mit Christina Adler. Es war gestern ein großer Wahlerfolg für die KPÖ bei der Gemeinderatswahl in Graz. Stimmen eingebüßt haben hingegen die Koalitionspartner. Die SPÖ fährt das historisch schlechteste Ergebnis ein. Die Grünen mit Judith Schwendner kommen auf 14,8%. Nicht genau das, was sie erwartet haben.
2: Ja, es ist nicht ganz das Ergebnis vom letzten Mal, aber wir haben in den letzten 5 Jahren extrem viel umgesetzt.
1: Die ÖVP hat mit 25,2% Platz 2 geschafft, vor Grünen und FPÖ. Auch die Neos schaffen es wieder in den Gemeinderat. Die Wahlbeteiligung ist im Vergleich zu 2021 leicht zurückgegangen und liegt bei 53,4%. Bei einem Badeunfall in Bludenz sind gestern 2 Menschen ums Leben gekommen, darunter ein 10-jähriges Kind. 3 Personen sind in die Ill gesprungen, direkt unter einen Wasserfall. Dort wurden sie von der starken Strömungskraft der Wasserwalze unter die Oberfläche gedrückt. Ersthelfer haben die Betroffenen aus dem Fluss gezogen und sofort mit der Wiederbelebung begonnen. Ein 22-Jähriger starb noch vor Ort. Der 10-jährige Bub wurde 300 Meter flussabwärts gefunden und starb später im Krankenhaus. Ein weiterer Mann wurde verletzt. Heute in den frühen Morgenstunden hatte es südwestlich von Imst in Tirol ein leichtes Erdbeben der Stärke 2,8 gegeben. Die Erschütterungen wurden nur leicht gespürt. Schäden an Gebäuden sind keine bekannt, wie der österreichische Erdbebendienst Geosphere Austria mitgeteilt hat. Der oberste Gerichtshof hat sämtliche Gebührenklauseln der Billigfluglinie Ryanair für unzulässig erklärt. Gebühren für Check-in-Umbuchungen, Bordkarten und Namensänderungen seien nicht nur intransparent, sondern würden Konsumenten stark benachteiligen. Ryanair kann diese Gebühren auch dann verlangen, wenn die Ursachen dafür bei der Airline selbst liegen. Wie der Verein für Konsumenteninformation berichtet. Einen Musterbrief für eine Rückforderung findet man auf verbraucherrecht.at.
3: Kurz nach 7, jetzt ist genau der Zeitpunkt, an dem das Lüften beendet wird und die Fenster geschlossen, weil jetzt wird es richtig warm. In Wien haben wir mittlerweile schon 28 Grad, Linz sind es 27 und bei euch in Horn haben wir auch schon 27 Grad. Heute werden es wieder bis zu 40 Grad. Ab dem Nachmittag brauen sich dann langsam vereinzelt Gewitter zusammen, die können teils auch kräftig sein mit starkem Regenschauer. Am ehesten im Most- und Waldviertel und in Teilen Oberösterreichs.
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3: 3 Minuten nach 7, das ist das Radio Arabella Verkehrsupdate und dann navigiert euch Bernhard Gribbt durch diese Früh und da bleiben wir stehen in Wien.
5: Bei einem Unfall auf der A23 Richtung Inzersdorf bei der Anschlussstelle Favoriten, hier ist der erste Fahrstreifen gesperrt. Dann staut es Richtung Inzersdorf zwischen den Städten und dem Handelskei, A22 stadteinwärts zwischen der Reichsbrücke und dem Knoten Kaisermühlen und S2 Richtung Hirstetten zwischen der Breitenleerstraße und Hirstetten.
3: Nächster Halt, Next Stop Niederösterreich.
5: Auch hier ein Unfall, A5 Richtung Eibesbrunn zwischen Hochleiten und Wolkersdorf Nord, da sind alle Fahrstreifen gesperrt, aber es geht vorbeifahren. Dann A1 Richtung Wien, hier dauert es länger zwischen Haag und der Niederösterreich-Oberösterreich-Landesgrenze und A2 Richtung Wien zwischen Baden und dem Knoten Gundramsdorf staut's.
3: Und Oberösterreich.
5: Auch hier ein Unfall, A8 Richtung Wels zwischen Haag am Hausruck und Meggenhofen-Galsbach, hier ist der zweite Fahrstreifen gesperrt. Und dann dauert es noch länger, A7 Richtung Linz zwischen Dornach und der Prinz-Eugen-Straße. Wir zählen auf eure Infos 0664 820 2000.
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0: Mit Pascal Sommer.
3: Einen wunderschönen guten Morgen oder wie der gestrige WM-Spielkommentator Daniel Warmuth sagen würde: Kalajdzic!
6: Kalajdzic! Kalajdzic! 3-3!
3: Also ich glaube, da ist heute jemand sehr heißer. In der 96. Minute das erlösende 3-3, der Ausgleich. Und wir schauen uns gleich mal die Highlights vom gestrigen Spiel an. Da spielt wirklich ein Mann eine sehr, sehr wichtige Rolle.
6: Kalajdzic! Kalajdzic!

0: Sonntag um kurz nach sechs wird man ja eigentlich vom Hahn geweckt. Ja, gestern war es eher der Fernseher.
1: Karlajcic!
0: Ich meine, klingt eh fast ähnlich, oder?
1: Karlajcic!
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0: Österreich ist im WM-16-Finale. Bernhard, es war aber wirklich eine schwere Geburt ein bisschen, oder?
4: Ja, zuerst war es ewig lang 2-2 und dann in der 93. Minute auf einmal Tor für Algerien. 3-2. So, und dann in der 96. Minute schießt Karlajcic das 3-3, dann unentschieden und wir sind weitergekommen. Großer Moment auch für ihn.
5: Es ist ein phänomenales Gefühl gewesen. Ich glaube auch für die ganze Mannschaft und für die ganze Nation, für Österreich war das ein denkwürdiger Abend, beziehungsweise ein denkwürdiger Morgen für die ganzen Österreicher, und ich bin einfach nur froh, dass wir weitergekommen sind.
0: Ja, ich glaube, das sind wir alle, und am Donnerstag geht es dann gegen Spanien ab 21 Uhr los. Das schaffen wir schon irgendwie, hoffentlich.

0: Bevor ihr heute den Computer bei euch in der Firma startet, checken wir noch ganz kurz ab, wie stehen eigentlich die Sterne?
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0: Das ist der Mehrmusikmorgen um 7.20 Uhr.

0: 20. Guten Morgen, Elisa Kanner. Wie schauen wir da aus in dieser Woche?
1: Der Wochenstart steht unter einer spannenden Merkur-Pluto-Konstellation. Merkur dreht für die Zwillinge die Woche richtig auf. Eure Worte haben Gewicht, eure Ideen fliegen fast so, als würdet ihr auf einer kosmischen Frequenz senden. Und im Job könnt ihr Türen öffnen, von denen ihr nicht mal wusstet, dass sie existieren. Pluto zieht die Skorpione in den Tiefgang. Während andere noch Mensch ärgere dich nicht spielen, seid ihr längst auf höchstem Schachniveau unterwegs. Ihr erkennt Zusammenhänge, für die andere blind sind. Perfekt für strategische Entscheidungen. Fazit: Ein Montag mit Tiefgang und Geistesblitzen. Wer jetzt aufmerksam ist, hat die Woche die Nase vorn.
0: Oh, dann wünsche ich euch heute ganz, ganz schöne Geistesblitze.
2: Yeah!

0: 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Und damit ihr super in diesen heißen Montag hineinstartet, gibt's gleich Sommersound aus den 90ern von Fun Factory. Celebration um kurz nach 7:30.
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3: Jetzt um kurz nach 7:30 gibt es schon einen kleinen Vorgeschmack, wie heiß es heute wird, weil jetzt gerade schon super, super warm draußen. In Wien haben wir 30 Grad, in Wels 26 und in Baden haben wir 29 Grad. Heute werden es wieder bis zu 40 Grad. Ab dem Nachmittag brauen sich dann vereinzelt Gewitter zusammen. Die können auch teils kräftig sein, am ehesten im Most- und Waldviertel und auch in Teilen Oberösterreichs, aber größtenteils soll es weiterhin freundlich bleiben. Das ist das Radio Rabella Verkehrsupdate und da machen wir einen Abstecher mal nach Niederösterreich.
4: Da ist ein Unfall passiert, nämlich auf der A5 Richtung Eibesbrunn zwischen Hochleiten und Wolkersdorf. Hier könnt ihr vorbeifahren. Dann staut es auf der A1 Richtung Salzburger Park und dann noch A2 Richtung Wien zwischen Baden und dem Knotengrund Ramsdorf.
3: Und dann bleiben wir gleich in Wien, oder?
4: Genau, auch hier ist ein Unfall passiert, A23 Richtung Inzersdorf, Anschlussstelle Favoriten mit mehreren Fahrzeugen und der erste Fahrstreifen ist gesperrt. Dann staut es auch Richtung Inzersdorf zwischen Hirschstetten und Favoriten und A22 stadteinwärts zwischen der Reichsbrücke und dem Knoten Kaisermühlen-Dorzlinger.
3: Und dann ist noch Oberösterreich dran.
4: Ihr habt die Zeitverluste auf der A7 Richtung Linz zwischen Dornach und der Prinz-Eugen-Straße. Wir zählen auf eure Infos 0664 820 2000.
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3: So, und jetzt ist Bernhard Kribitz im Studio. Alles, was jetzt wichtig ist.
4: Guten Morgen. Die KPÖ hat die Gemeinderatswahlen in Graz gewonnen. Im vorläufigen Endergebnis hat die Partei von Bürgermeisterin EKK 35,8% erreicht. Ein Plus von 7 Prozentpunkten. ÖVP Platz 2 25,2%. Dahinter folgen Grüne und FPÖ. SPÖ 5,6%, ein neuerliches historisches Tief. Der oberste Gerichtshof hat sämtliche Gebührenklauseln der Billig-Airline Ryanair für unzulässig erklärt. Darunter Gebühren für Check-in und Umbuchungen. Diese seien nicht nur intransparent, sondern würden auch Konsumenten stark benachteiligen. Einen Musterbrief für eine Rückforderung findet man online. Zur Fußball-WM. Kanada ist am Abend als erstes Team ins Achtelfinale eingezogen. Die Gastgeber haben Südafrika mit 1:0 geschlagen. Am Abend spielen dann Brasilien gegen Japan und Deutschland gegen Paraguay. Radio Rabella, neue Nachrichten wieder in einer halben Stunde.
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0: Ihr hört den Mehrmusikmorgen mit Pascal Sommer um 7.42 Uhr. Und jetzt ist nur Falsches richtig dran. Und die Frage, was ist eigentlich besser, Sommer oder Winter? Das nehme ich fast persönlich.
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3: Birches aus Wien, was ist denn besser, Sommer oder Winter?
4: Na Sommer, ich meine, da kann man fortgehen und rausgehen und das ist viel lustiger.
3: Und das Schöne ist, wir können jetzt auch noch Falsches richtig draußen spielen, weil das schöne Wetter da ist. Das machen wir jetzt 30 Sekunden lang, jede Frage falsch beantworten, ab jetzt. Eine Band heißt übersetzt Salz und Pfeffer, im Original Salt,
4: Tee.
3: Eisbeeren und Heidelbeeren, was kann ich pflücken?
4: Eisbeeren.
3: Gerührte Sauermilch kennt man unter dem Namen Fru.
4: Bibier.
3: Aus welcher Stadt kommt die Fußballmannschaft Manchester City?
4: Paris.
3: Ist Spanien ein Nachbarland von Österreich?
4: Ja.
3: Das T-Shirt ist nach einem Buchstaben benannt, nach welchem?
4: S.
3: So einfach geht's, alles falsch.
4: Yeah. Wow, ich bin begeistert. Ich bin on fire. Geht schon nochmal eine Runde? Geht das los?
0: Und wenn ihr von Nur Falsch ist richtig nicht genug bekommt, alle Folgen zum Nachhören gibt's auch ganz easy auf arabella.at.

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0: Ja, schon seit zwei Wochen wird es bei uns gesummt, nämlich Sommersongs der 80er und 90er. Und wenn wir dann erraten, welcher Song das sein könnte, dann holt ihr euch gratis Eis. In den letzten zwei Wochen haben wir schon viele von euch erfrischt.
3: Vielen, vielen Dank. Da werden sich meine Klienten, meine Teammitglieder mega freuen.
4: Das freut mich voll super. Wir sind voll begeistert. Super. Genial.
5: Wow, Uli, danke schön. Freut dich, danke.
4: Danke, das freut uns. Schöne Grüße, Papa, ciao.
5: Uli, super, danke schön.
6: Da freuen wir uns schon.
5: Sehr schön, super. Da werden sich meine Kollegen auch alle freuen.
7: Na super, ja, danke. Und ja, ich wünsche euch einen wunderschönen Sommer, gell?
0: 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Um 8.10 Uhr eine neue Runde. Also ihr habt noch knappe 20 Minuten für die Anmeldung.
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13: Mit Christina Adler. Nach einem Ammoniakaustritt letzte Nacht im Sportzentrum Eisenstadt sind 9 Personen leicht verletzt ins Krankenhaus gebracht worden. Sie erlitten Kopfschmerzen und Reizhusten.

teilte die Landessicherheitszentrale Burgenland kürzlich mit. Das Areal rund um den Bad Kissingen-Platz ist großräumig gesperrt. Auch die angrenzenden Schulen bleiben bis auf Weiteres zu. Die Bevölkerung wurde gebeten, den gesperrten Bereich zu meiden. Die Ursache für den Ammoniakaustritt ist derzeit noch nicht bekannt. Der Zeugnistag rückt

0: Expertin Isabella Ecker vom Hilfswerk Österreich. Das gilt es auch den Kindern zu vermitteln.
1: Also auf jeden Fall keine Vorwürfe machen, sondern eher begleiten und auch wieder aufbauen und, sage ich jetzt mal, motivieren und zu zeigen, auch vielleicht, was er schon geleistet hat und wo es vielleicht seine Stärken hat, und auch vielleicht besprechen, wo es überhaupt im Unterricht oder welches Fach ihnen viel Spaß gemacht hat, aber auch dann Strategien suchen, die man vielleicht auf die Fächer legen könnte, die vielleicht nicht so gut ausgefallen sind.
0: Auch mit Geld für gute Noten würde nur unnötiger Druck erzeugt. Das sollte man lieber als Taschengeld für die Ferien auslegen. Nach heftigen Unwettern mit mehreren Murenabgängen sitzen seit gestern Nachmittag rund 200 Menschen im hinteren Graunertal in Tirol fest. Nach heftigen Niederschlägen sind Bäche über die Ufer getreten. Drei Muren haben die Gletscherstraße in Landeck verschüttet. Heute sollen 4 Bundeswehr-Hubschrauber die eingeschlossenen Menschen evakuieren. Bei der Fußball-WM in den USA, Kanada und Mexiko ist Kanada gestern Abend als erstes Team ins Achtelfinale eingezogen. Der Co-Gastgeber setzt sich gegen Südafrika mit einem 1:0 durch. Und heute um 19 Uhr geht es schon wieder weiter mit dem Spiel Brasilien gegen Japan. Und um 22 Uhr stehen sich dann Deutschland und Paraguay gegenüber.
2: Neue Woche, neue heiße Temperaturen. Heute ist wieder absolute 40 Grad drinnen. Wahnsinn eigentlich. Und auch jetzt in der Früh schon richtig, richtig heiß. Bei euch in Wien haben wir schon den 30er geknackt. In Krems sind es 27 Grad und in Gmunden gerade angenehme 24 Grad. Ab dem Nachmittag brauen sich dann vereinzelt kräftige Gewitter zusammen. Am ehesten dann im Most- und Waldviertel und auch in Teilen Oberösterreichs.
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2: 8:03, das ist das Radio Rabella Verkehrsupdate mit Bernhard Gripitz. Und da schauen wir nach Niederösterreich.
4: Ein Unfall ist passiert auf der A22 Richtung Wien zwischen dem Knoten Stockerau West und Stockerau Mitte. Hier ist der zweite Fahrstreifen gesperrt. Dann dauert es noch länger auf der A2 Richtung Wien ab Dreiskirchen. Auf der S5 Richtung Stockerau zwischen Tulln und dem Knoten Stockerau West. Und S3 Richtung Stockerau zwischen Zierndorf und dem Knoten Stockerau West.
2: Oberösterreich.
4: Hier dauert es länger auf der A7 Richtung Linz zwischen Dornach und der Prinzregentstraße. Und dann noch Richtung Freistadt zwischen dem Knoten Linz und dem Franzosenausweg.
2: Und auch in Wien gibt es Stau.
4: Nach einem Unfall auf der A23 Richtung Inzersdorf, nämlich bei der Anschlussstelle Favoriten, ist der erste Fahrstreifen gesperrt. Dann dauert es auch noch länger Richtung Inzersdorf zwischen Hirstetten und Favoriten. Dann A22 stadteinwärts zwischen der Reichsbrücke und dem Knoten Kaisermühlen. Und A4 Richtung Flughafen zwischen dem Knoten Prater und der Simmeringer Heide. Wir zählen auf eure Infos 0664 820 2000.
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2: Ja, mit diesem Geräusch gewinnt ihr jetzt wieder Eis für eure Freunde, Familie und die Arbeitskollegen. In 2 Songs ziehen wir heute wieder einen neuen Kandidaten. Also holt euch das Eis. Vielleicht seid ja ihr mit dabei. Meldet euch jetzt noch ganz, ganz schnell an auf arabella.at. Und jetzt singen wir mal die Bee Gees. Secret Love.

0: Das ist der Mehrmusikmorgen am Montag und jetzt holt ihr euch eine Abkühlung.
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0: Wir spielen jetzt um die riesige Ladung Eis für eure ganze Familie, die Freunde oder auch die ganz, ganz lieben Arbeitskollegen in der Arbeit. Und bei mir jetzt dran, Selina aus Wels. Selina, das heiße Wochenende liegt hinter uns. Wie war's für dich? Hast du viel geschwitzt?
3: Ja, schon sehr viel. Neben heiß.
0: Hast du alle deine Eisvorräte aufgebraucht mittlerweile?
3: Ja. Kann man schon so sagen, ja.
0: Okay, das heißt, wir füllen einfach diesen Eisvorrat wieder auf. Für wen möchtest du das Eis gewinnen?
3: Für meine ganze Firma.
0: Für die ganze Firma? Wie viele sind das?
3: Wir sind 14 Leute insgesamt.
0: Ah, das schaffen wir doch locker. Dann machen wir das so, du summst mir mal deinen 80er, 90er Sommerhit und ich versuche zu erraten, welcher Song das sein könnte, okay?
3: Ja, meine Kollegin ist auch dabei und die summt mit mir mit. Passt das eh?
0: Na toll, ein Summ-Team. Ich bin begeistert. Perfekt, passt. Dann höre ich mir das an. So, ich spitze mal die Ohren und the stage is yours. Bitteschön.
3: Okay.

0: Okay. Ah, das war's schon. Okay. Ich finde es super, dass ihr das zu zweit gemacht habt, aber könntet ihr das vielleicht noch einmal machen?
1: Ja, sicher, gerne.
0: Okay, bitte, bitte noch einmal.
1: So. Und dann 1, 2, 3.
0: Also ich habe eine Vermutung, ist es zufällig eine österreichische Band?
1: Ein Moment, das muss ich kurz nachgoogeln.
0: Da wird kurz gegoogelt. Aber ich glaube, ich würde sagen, es ist eine österreichische Band. Also würde ich jetzt mal behaupten.
1: Ja, genau.
0: Okay. Ist es Opus mit Life is Life?
1: Ja, genau.
0: Dann gewinnt ihr die Eisportion.
1: Super.
0: Ihr habt das großartig gemacht, und zweit. Ich könnte es eigentlich auftreten auf den Bühnen Österreichs. Einfach gemeinsam auf die Bühne stellen und schöne Sommersongs summen. Warum nicht?
1: Ja, sicher. Machen wir sofort, oder, Lina?
0: Ja. Dann packe ich das Eis ein und schick's zu euch. Und jetzt noch einen schönen Montag.
1: Dankeschön, ebenfalls.
0: Ja, und jetzt seid ihr dran. Ihr wollt auch Eis für die ganze Firma. Dann meldet euch jetzt an auf arabella.at. Neue Runde morgen wieder um 8.10 Uhr.
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0: Mehr Musik morgen, Montag in der Früh, 8.22 Uhr. Und kenne dieses Gefühl, im Sommer irgendwie muss man öfters zum Friseur, weil die wachsen so schnell.
1: Stimmt's? Alltagswissen überprüft.
0: Also ich bin der Meinung, im Sommer wachsen die Haare viel schneller. Hanna Reisner, stimmt das?
2: Das ist richtig. Die Wärme regt die Durchblutung an, mehr Nährstoffe erreichen die Haarwurzel und dank Sonne gibt es auch noch einen Vitamin-D-Boost obendrauf. Der Stoffwechsel läuft also auf Hochtouren, wir bewegen uns mehr, essen oft gesünder und zack, die Haare legen an Tempo zu. Im Schnitt wachsen sie bis zu 20% schneller als im Winter. Also wer auf eine neue Frisur spekuliert, der Sommer ist euer Haarwachs-Turbo.
0: Ja, aber das ist auch gut für alle, bei denen die Frisur vielleicht etwas zu kurz geworden ist. Die wachsen im Sommer eh schnell nach.

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16: Das große Schwitzen, es geht weiter. Die Temperaturen jetzt schon unglaublich heiß. Bei euch in Steyr 27 Grad, Amstetten 28 und in Wien haben wir schon die 30 Grad geknackt. Heute wieder bis zu 40 Grad. Ab dem Nachmittag dann ein bisschen schwüler, da brauen sich vereinzelt kräftige Gewitter zusammen. Da kann es auch Starkregen und Hagel geben. Am ehesten im Most- und Waldviertel und in Teilen Oberösterreichs. Im Rest gibt es richtig schönes Badewetter weiterhin.

0: halb neun, das ist das Radio Rabella Verkehrsupdate mit Bernhard Gribitz und da starten wir in Niederösterreich.
1: Auf der A2 dauert es länger Richtung Wien zwischen Dreiskirchen und dem Knoten Gundramsdorf. Dann A22 Richtung Wien zwischen Knoten Stockerau West und Stockerau Mitte. Hier hat es einen Unfall gegeben, da ist der zweite Fahrstreifen gesperrt. Auf der S5 staut es Richtung Stockerau zwischen Tulln und dem Knoten Stockerau West und dann noch A22 Richtung Stockerau zwischen dem Knoten Kneuburg West und Stockerau Mitte.
0: Einiges los in Niederösterreich. Wie schauen wir in Oberösterreich aus?
1: Da schaut es sogar gut aus, aber ich habe sogar noch was aus Wien.
0: Oh, dann machen wir nach Wien.
1: Hier dauert es nämlich länger bei euch auf der A23 einmal Richtung Inzersdorf zwischen den Städten und dem Knoten Prater, dann in die Gegenrichtung Richtung Kagran zwischen Favoriten und dem Handelsgay, dann A22 stadteinwärts zwischen der Reichsbrücke und dem Knoten Kaisermühlen, A4 Richtung Flughafen zwischen Knoten Prater und Simmeringer Heide, da ist der zweite Fahrstreifen aufgrund einer Panne gesperrt und S2 Richtung Hirstetten zwischen der Hermann-Gebauer Straße und Hirstetten dauert es länger. Wir zählen auf eure Infos 0664 820 2000.
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0: Es ist Montag, 29. Juni. Alles, was jetzt wichtig ist, von Bernhard Gribitz.
1: Guten Morgen. Die KPÖ hat die Gemeinderatswahlen in Graz gewonnen. Im vorläufigen Endergebnis hat die Partei von Bürgermeisterin Elke K. 35,8% erreicht. Ein Plus von 7 Prozentpunkten. Platz 2 ÖVP. Dahinter folgen Grüne und FPÖ. Die SPÖ hat mit 5,6% ein neues historisches Tief erreicht. Der oberste Gerichtshof hat sämtliche Gebührenklauseln der Billig-Airline Ryanair für unzulässig erklärt. Darunter Gebühren für Check-in und Umbuchungen. Diese seien nicht nur intransparent, sondern würden auch Konsumenten stark benachteiligen. Einen Musterbrief für eine Rückforderung findet man online.
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1: Kanada ist am Abend als erstes Team ins Achtelfinale eingezogen. Die Gastgeber haben Südafrika mit 1:0 geschlagen. Am Abend spielen dann Brasilien gegen Japan und Deutschland gegen Paraguay. Radio Rabella, neue Nachrichten wieder in einer halben Stunde.
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0: Radio Rebelle hier am Montag, 8:40 Uhr. Und es ist die Frage des Tages. Bist du deppert?
1: Kalaitschi! Bist du deppert?
0: Ja, bitte das nicht den Chef fragen. Dieser Satz ist nämlich gestern beim großen WM-Spiel Algerien.

0: Serien Österreich gefallen.
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0: Sascha Kalajdzic, oder wie der Kommentator gestern gesagt hat:
2: Kalajdzic! Kalajdzic! 3-3!
0: Aber Bernhard, wer ist eigentlich dieser Kalajdzic?
3: Naja, das ist der Stürmer, der dafür gesorgt hat, dass wir jetzt im 16. Finale sind. 29 Jahre alt, sage und schreibe 2 Meter groß.
0: Boah.
3: Und ist jetzt sehr stolz drauf, dass er hier dieses 3-3 da gemacht hat.
4: Ich bin einfach nur froh, dass ich dieses Gefühl habe, dass ich auch nicht nur Teil davon bin, sondern wirklich auch Teil davon bin und das am Platz und ja, maßgeblich. Und das ist für mich, was mir viel bedeutet, und am allermeisten bedeutet es mir, dass ich so vielen Menschen einfach Freude bereiten konnte. Und die ganzen Reaktionen aus Österreich sind überragend.
0: Na, hoffentlich macht uns auch weiterhin eine Freude. Am Donnerstag das nächste Match, das 16. Finale gegen Spanien. Hoffentlich wird er da super sein, der Kalajdzic.
2: Kalajdzic!
1: Wow! 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

0: Südafrika mit einem 1:0 durch. Und heute um 19 Uhr geht es schon wieder weiter mit dem Spiel Brasilien gegen Japan. Und um 22 Uhr stehen sich dann Deutschland und Paraguay gegenüber.
1: Es ist so heiß wie noch nie zuvor, auch statistisch gesehen. Bei der Messstation auf der Jubiläumswarte in Wien ist die Temperatur in der Nacht nicht unter 27,3 Grad gesunken. So einen hohen Tiefstwert hat es noch nie gegeben in Österreich. Nirgends. Jetzt sind schon 32 Grad in Wien, 29 in St. Pölten und 28 Grad in Linz. Am Vormittag, da bleibt sonnig und natürlich wieder sauheiß, bis 38 Grad werden es heute wieder. Am Nachmittag kommen dann aber die Gewitter in Oberösterreich und dann auch im Wald- und Mostviertel. Da ist auch Hagel möglich, Achtung, also wenn möglich, das Auto irgendwo am besten unterstellen.
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1: Es ist 9.03 Uhr und wir schauen auf eine, zu einer Unfallstelle in Niederösterreich, auf die A22 beim Knoten Stockerau Richtung Wien. Und davor staut's und der Rückstau, der reicht auch auf die S5 und die B4 zurück. In Wien staut's auf der A4 Richtung Budapest bei der Simmeringer Heide, da steht nämlich ein defektes Fahrzeug. Und der morgendliche Stau auf der Tangente Richtung Vösendorf, Stau da vom Rautenweg bis zum Knoten Prater.
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1: So, jetzt muss ich kurz was aufklären. Ich hätte mir eigentlich was voll Nettes überlegt. Pascal hat vorhin erzählt, ich habe ein bisschen Griechisch gelernt, zwei, drei Wörter im Urlaub, Kalimera und so weiter. Aber der Pascal hat mich falsch angekündigt. Pascal, was hast du nur vorher gesagt?
4: Ich habe gesagt, gleich mit Florian Gabrielian.
1: Und was hast du da vergessen?
4: Dass du geheiratet hast und mittlerweile anders heißt.
1: Und wie heißt ich jetzt?
4: Mit Florian Lee.
1: Kalimera!
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Maria Magdalena. Was ist denn das für ein Hit? Das haben wir gefühlt alle gesagt in der Früh, wie wir in der Arbeit reinspaziert sind. Hi auf Radio Arabella. Es stimmt halt. Und die Wochenendberichte, die sind wahrscheinlich auch überall genau gleich. Heiß, gell? Ja, Wahnsinn. Und was habt ihr gemacht am Wochenende? Na, wir waren baden. Und ihr? Na, wir eh auch. Halt mir nicht aus sonst. Wahnsinn. Gut, dass wir ein Klima haben in der Arbeit. Das ist Sandra. Maria Magdalena.

0: Ja, es ist heiß, aber diese Hitze, die feiern wir musikalisch mit den besten und schönsten Sommerhits, die es überhaupt gibt. Gleich hier auf Radio Arabella zum Beispiel Uncle Cracker.
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8: Es ist punktgenau 9:30 und es staut in Wien. Auf der A4 Richtung Budapest bei der Simmeringer Heide, da steht ein defektes Fahrzeug und es staut. Auch Stau auf der Tangente Richtung Vösendorf, vom Rautenweg bis zum Knoten Prater, und auf der A22 Richtung Tangente, da staut es bis zur Floridsdorfer Brücke zurück. Wir zählen auf eure Infos 0664 820 2000.
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9: Mit Corinna Schachner. Ein alter Bauernhof in Lochen am See ist heute in der Nacht vollständig ausgebrannt. Mehr als 250 Feuerwehrleute haben den Großbrand nach rund 4 Stunden unter Kontrolle gebracht und ein Übergreifen der Flammen verhindert. Eine Person ist mit Verdacht auf Rauchgasvergiftung ins Krankenhaus gebracht worden. Die Brandursache wird noch ermittelt. Gleich 7 Verletzte gibt's nach einem Frontalzusammenstoß auf der B3 bei St. Nikola. Eine 28-Jährige aus der Slowakei dürfte heute Nacht am Steuer eingeschlafen sein und ist in ein entgegenkommendes Auto gekracht. 2 Verletzte, darunter ein 11-jähriges Mädchen, sind mit dem Notarzthubschrauber ins Krankenhaus geflogen worden. Und die Grundwassersituation in Oberösterreich bleibt angespannt. Laut einer aktuellen Greenpeace-Auswertung weisen 23

0: sich von 26 Messstellen niedrige oder sehr niedrige Wasserstände auf. Radio Arabella, neue Nachrichten wieder in einer halben Stunde.
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16: Im Studio Christina Adler. Nach heftigen Unwettern mit mehreren Murenabgängen wurde die Kaunertaler Gletscherstraße in Tirol verschüttet. Rund 200 Menschen sitzen seit gestern Nachmittag fest. Und in diesen Stunden sollen 4 Bundeswehr-Hubschrauber die eingeschlossenen Menschen evakuieren. Verletzt wurde niemand, es gab auch keine Hinweise auf vermisste Personen, wie es heißt. Die Sperre nach einem Ammoniakaustritt im Sportzentrum Eisenstadt am Bad Kissingenplatz ist nun wieder aufgehoben worden. Auch die 9 leicht verletzten Personen konnten das Krankenhaus wieder verlassen. Sie erlitten Kopfschmerzen und Reizhusten. Eine Zuleitung zum Eislaufplatz dürfte defekt gewesen sein. Das Leck wurde aber wieder behoben. Es besteht keine Gefahr mehr, bestätigt uns die Polizei. Die umliegenden Schulen bleiben aber vorsorglich geschlossen. Sämtliche Gebührenklauseln der Billigfluglinie Ryanair sind unzulässig. Das hat der oberste Gerichtshof nun entschieden. Sie seien nicht nur intransparent, sondern würden Konsumenten stark benachteiligen, berichtet der VKI. Wer Gebühren für Check-in, Umbuchungen, Bordkarten oder Namensänderungen auf Basis dieser Klauseln bezahlt hat, kann diese wieder zurückfordern. Einen Musterbrief für eine Rückforderung findet man auf verbraucherrecht.at.
17: Wenn es am Homeoffice-Tag daheim so heiß ist, dass ihr wegen der Klima doch lieber in die Arbeit wollt, dann ist der Sommer da. Die Station in Oberleutzenberg bei St. Pölten, die misst gerade 39,5 Grad, also wir kratzen am 40er. Dazu sind es 30 Grad in Wels und 35 in Wien. Der Vormittag, der bleibt weiterhin sehr sonnig und sehr heiß, bis 38 Grad können es heute sein. Ist ein bisschen schwierig vorherzusagen.

0: Genau. Am Nachmittag gibt es dann aber Gewitter, vor allem in Oberösterreich und dann auch im Wald- und Mostviertel. Hagel ist möglich, also bitte vorsichtig sein.
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0: 10.02 Uhr in Wien dauert es nach wie vor länger auf der Tangente Richtung Vösendorf. Stau da vom Rautenweg bis zum Knoten Brat.

0: Richtung Tangente, da staut es auch eben wegen dem Tangentenstau bis zur Brigitte-Nauer-Brücke zurück. Wir zählen auf eure Infos 0664 8 20 2000.
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0: 31 Grad, also 88 Grad Fahrenheit, sind es jetzt in Ibs an der Donau. Und aus dem Jahr 1988 ist dieser hier, die Locomotion auf Radio Arabella. Ich bin Florian Lee und das ist Kylie Minogue.

Ja, heute im Mehr Musik, morgen in der Früh hier auf Radio Arabella. Nur falsch ist richtig gehört. Ab und zu gibt's so Zufälle. Ich will jetzt nicht zu viel verraten, aber um den Song geht's nämlich. Cinderella cut it up one time. Salt and Pepper sind das auf Radio Arabella. Und die aktuelle Folge, nur falsch ist richtig, am besten gleich nachhören auf arabella.at oder auf Spotify.

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10: 10.30 Uhr, wir sind in Niederösterreich, da sind zwei Unfälle passiert. Einmal auf der A2 Richtung Graz, da ist zwischen Kottingbrunn und Leobersdorf ein LKW-Unfall und die rechte Fahrspur blockiert. Auf der S6 Semmering-Schnellstraße Richtung Bruck, da hat es gekracht zwischen Neunkirchen und Glocknitz. Ein Unfall mit zwei LKW, da ist nur die Überholspur frei und es staut ein kleines bisschen. In Wien ist die Unfallstelle auf der A4 Richtung Budapest geräumt. Beim Knoten Brater und auch das defekte Fahrzeug bei der Simmeringer Heide ist weg. Da dürfte es jetzt endlich wieder passen. Auf der Tangente staut es immer noch eine halbe Stunde Richtung Vösendorf, das mir einfällt, vom Rautenweg bis zum Knoten Brater. Und deswegen staut es auch auf der A22 Richtung Tangente, da staut es bis zur Brigitte-Nauer-Brücke zurück. Wir zählen auf eure Infos 0664 820 2000.
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11: Mit Corinna Schachner. Nach schweren Unwettern sind im hinteren Kaunertal in Tirol rund 200 Menschen von der Außenwelt abgeschnitten. Mehrere Muren haben die Gletscherstraße verschüttet. Heute sollen 4 Bundeswehr-Hubschrauber die Eingeschlossenen befreien. Ein alter Bauernhof in Lochen am See in Oberösterreich ist heute in der Nacht vollständig ausgebrannt. Mehr als 250 Feuerwehrleute haben den Großbrand nach rund 4 Stunden unter Kontrolle gebracht. Eine Person ist im Krankenhaus gelandet. Die Brandursache

Ursache ist noch unklar. Und mit Juli gelten in Wien nur noch die neuen Parkscheine. Die alten verlieren ihre Gültigkeit. Eine halbe Stunde parken kostet dann 1,70 Euro. Radio Arabella, neue Nachrichten wieder in einer halben Stunde.

0: Die letzte Schulwoche ist da. Hi auf Radio Arabella, Florian Lee hier. Also zumindest für alle in Wien, Niederösterreich und dem Burgenland. Das waren eigentlich immer die schönsten Schulwochen, oder? Mit Ausflügen jeden Tag, der Freitag, Zeugnistag, ganz kurz. Also richtig schön. Andrea aus St. Pölten, du hast 2 Kinder, also doppelte Freude. Ein Burschen 14 und ein Mädchen 11. Was steht denn an die Woche bei den Kids?
1: Also die haben tagtäglich Ausflüge, eher so Freibadbesuche. Meine Tochter, die machen heute eine Alpaka-Wanderung. Also es ist eigentlich jeden Tag Highlight.
0: Mein bestes Leben sozusagen. Und gibt es dann am Abend die Geschichten vom Tag beim Abendessen?
1: Ja, freilich. Also die erzählen dann immer fleißig von den Ausflügen, von den Highlights. Ja, ich bin echt so gespannt, was sie mir diese Woche alles erzählen werden, vor allem heute von der Alpaka-Wanderung. Also ich hoffe, sie ist nicht so begeistert, dass sie einen Alpaka haben möchte. Schauen wir mal, was sie berichten wird.
0: Schauen wir
1: mal.
0: Aber das Gute, bis das Christkind vielleicht einen Alpaka bringen kann, hat das hoffentlich schon wieder vergessen. So, und jetzt passend zu diesen Sommerausflügen gibt's Sommermusik auf Radio Arabella. Das sind die Wenger Boys aus den 90ern.

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6: Im Studio Conny Diebald. Neuer Absolventenrekord an den heimischen Universitäten. Im Studienjahr 2024-25 wurden an den öffentlichen Hochschulen rund 37.600 Studien abgeschlossen, deutlich mehr als im Vorjahr und etwa 300 Abschlüsse mehr als im letzten Spitzenjahr von 2020-21. Zum Vergleich, in den 1990er Jahren waren noch Abschlusszahlen von rund 15.000 die Regel. Im Kaunertal in Tirol werden derzeit die eingeschlossenen Bewohner von Bundeswehr- und Polizeihubschraubern ausgeflogen. Insgesamt sind 200 Menschen seit gestern Nachmittag dort festgesessen, nachdem nach heftigen Unwettern mehrere Muren die Gletscherstraße verschüttet haben. Teile der Straße sind regelrecht weggespült worden, auch der Strom ist ausgefallen. Aktuell erkunden auch die Landesgeologen die Gegend, um zu schauen, wann und wie die verschütterte Straße am besten geräumt werden kann. Notlanden musste gestern Nacht ein Passagierflugzeug am deutschen Flughafen Erfurt-Weimar. Die Maschine mit rund 230 Menschen an Bord war unterwegs von Griechenland nach London, als sich in der Kabine Rauch gebildet hat. Weil nicht klar war, woher der Rauch kommt, haben sich die Piloten für die Notlandung entschieden. Alles ist gut gegangen, verletzt wurde niemand, für die Passagiere wurde eine Ersatzmaschine organisiert.
7: Jetzt nochmal die Sonne genießen, bevor dann der große Regen kommt, aber der Reihe nach. Was sagen denn die Thermometer? 35 Grad in Mistelbach, 35 auch in Wien und 31 Grad in Vöcklabruck. Es ist richtig heiß und das bleibt so. Die Temperaturen steigen noch ein kleines bisschen. Am Nachmittag dann aber die Gewitter in Oberösterreich vor allem und dann noch im Wald- und Mostviertel. Starker Regen, starke Windböen werden auch erwartet und es ist auch Hagel möglich.
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Update um 11:02 Uhr. Es wirkt ein bisschen so, als würde die Hitze auch auf den Straßen zu schaffen machen. Es sind nämlich wirklich viele Unfälle heute. Neu reingekommen jetzt in Oberösterreich auf der A1 Richtung Salzburg. Da ist ein Unfall passiert zwischen dem Knoten Haid und Alhaming. Die rechte Fahrspur ist blockiert und Stau baut sich auf. In Niederösterreich gibt es eine neue Unfallstelle auf der A2 Richtung Graz zwischen dem Knoten Wiener Neustadt und dem Knoten Sebenstein. Da ist die linke Fahrspur gesperrt. Auf der A6 nach wie vor die Unfallstelle.

0: Richtung Bruck zwischen Neunkirchen und Glocknitz, da ist nur die Überholspur frei. Die Unfallstelle auf der A2 zwischen Kottingbrunn und Leobersdorf Richtung Graz ist geräumt, da gibt es keine Behinderungen mehr. Und dann schauen wir noch nach Wien, da staut es nur noch auf der Tangente, so eine halbe Stunde, zwischen dem Rautenweg und dem Knoten Prater in Richtung Vösendorf. Das war viel, wir zählen jetzt auf eure Infos 0664 820 2000.
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0: Salü, buenos dias und merhaba zu euch. Ganz egal, wo ihr seid und was ihr macht, hier auf Radio Arabella gibt es ganz verlässlich die 80er, die 90er und ganz viel Wow. Jetzt mit Madonna.

Wer hat denn auch schon kalte Füße von der Klimaanlage? Jetzt einfach mitshaken bei Blondie, das wärmt. Und sonst Fenster aufmachen, das wärmt doppelt. Bei euch läuft Radio Arabella, das ist Blondie, das ist ein 90er.

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5: 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Wo gibt's jetzt 10, 15 oder so?

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12: 11.30 Uhr, Zeit für ein Update von den drei Unfallstellen. In Niederösterreich auf der A2 Richtung Graz zwischen Knoten Wiener Neustadt und Knoten Sebenstein ist weiterhin die rechte Fahrspur gesperrt. Es gibt 20 Minuten Stau. Ebenfalls in Niederösterreich auf der S6 Richtung Bruck ist ein LKW-Unfall zwischen Neukirchen und Glocknitz passiert. Da ist nur die linke Fahrspur frei. Es gibt aber keinen Stau. In Oberösterreich ist die Unfallstelle auf der A1 geräumt. Richtung Salzburg zwischen im Knoten Haid und Alhamek ist damit wieder alles frei. Und in Wien staut es auf der Tangente Richtung Vösendorf zwischen dem Rautenweg und dem Knoten Prater. Da dauert es 20 Minuten länger. Wir zählen auf eure Infos 0664 820 2000.
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14: Mit Corinna Schachner. Ein 7-jähriger Bub ist gestern Abend in Papneukirchen in Oberösterreich aus dem Fenster seines Kinderzimmers rund 5 Meter in die Tiefe gestürzt. Er ist auf dem Betonboden gelandet, war laut Polizei aber ansprechbar. Er ist mit dem Hubschrauber ins Kinderkrankenhaus nach Linz geflogen worden. Ein Mann ist nach einer brutalen Attacke in einem Park in Wien-Donaustadt gestorben. Die Angreifer sind auf E-Scootern unterwegs gewesen. Die Polizei ermittelt wegen eines möglichen Raubüberfalls. Und nach dem Ammoniak-Austritt im Sportzentrum Eisenstadt ist die Sperre jetzt wieder aufgehoben worden. 9 leicht verletzte Personen haben das Krankenhaus schon wieder verlassen dürfen. Auslöser ist eine defekte Leitung zum Eislaufplatz gewesen. Radio Arabella, neue Nachrichten wieder in einer halben Stunde.
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0: Yassas an alle hier auf Radio Arabella, Florian Leder. Ich war vergangene Woche zum Strandurlaub auf Kreta und da hat es aus den Boxen vom Hotel immer wieder mal 80er und 90er gespielt. Und es war richtig cool. Und einmal auf der Liege neben mir eine Person, sehr nett, richtig sympathisch, wir haben sehr, sehr nett geplaudert. Und die hat auf jeden Fall die Musik völlig abgefeiert. Immer mitgesungen, mitgetanzt und mitgesummt und das war echt schön anzuschauen. Aber echt schwer zu ertragen.
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0: Also bitte, bitte, bitte macht ihr das einfach besser. Euer Lieblingssommersong der 80er und 90er ist gefragt und ihr seid gefragt. Wenn Pascal Sommer im Mehr Musik morgen euer Gesumme entziffern kann und den Song errät, wuhu, Jackpot, dann gibt's Eis aufs Haus für euch von uns. 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

0: Hallo, Richter Pascal Sommer hier vom Mehrmusikmagengericht. Morgen tagt das Gericht von 5 bis 9 und wir klären ab, welches Gesetz hättet ihr gerne? Bei mir wäre es eine verpflichtende Deo-Nutzung in den öffentlichen Verkehrsmitteln. Wie ist das bei euch? Gerne her mit eurer lustigen Sprachnachricht an die 0664 820 2000. Ich freue mich drauf.
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14: Im Studio Conny Diebald. Nach der Insolvenz der deutschen Hellweg-Mutter sind jetzt auch die österreichischen Hellweg-Bau- und Gartenmärkte insolvent. Rund 165 Beschäftigte an 6 Standorten sind betroffen. Die Märkte bleiben aber mit dem vollen Sortiment geöffnet. Auch Kundenkarten, Rabatte und laufende Aktionen bleiben weiterhin gültig, heißt es von Hellweg Österreich. Neuer Absolventenrekord an den heimischen Universitäten. Im Studienjahr 2024-25 wurden an den öffentlichen Hochschulen rund 37.600 Studien abgeschlossen. Deutlich mehr als im Vorjahr und etwa 300 Abschlüsse mehr als im letzten Spitzenjahr von 2020-21. Zum Vergleich, in den 1990er Jahren waren noch Abschlusszahlen von rund 15.000 die Regel. Die aktuelle Hitzewelle und die Trockenheit sorgen auch weiterhin für niedrige Grundwasserspiegel. Bei 8 von 10 Messstellen ist das Grundwasser niedrig oder sogar sehr niedrig, zeigt eine aktuelle Auswertung von Greenpeace. Besonders betroffen sind der Osten sowie der Westen des Landes. Leicht verbessert hat sich die Lage in der Süd- und Oststeiermark sowie in Kärnten, weil es da im Juni regional stark geregnet hat.
15: Die Sonne scheint. Aber was erzähle ich euch? Das ist ja nichts Neues. Riede im Innkreis meldet 30 Grad. In Krems sind es 34 Grad und in Wien sind es 36 Grad. Es ist heiß und es bleibt heiß. Die Temperaturen, die können noch ein bisschen nach oben klettern. 38, 39 Grad, so das sind heute die Topwerte. Am Nachmittag kommen jetzt aber dann die Gewitter. Vor allem einmal in Oberösterreich und dann auch im Wald- und Mostviertel. Wien kann es treffen, wird aber höchstwahrscheinlich verschont bleiben. Starker Regen, starke Windböen und auch Hagel ist möglich. Und morgen geht es so weiter wie heute. Heiß, schwül, Sonne am Vormittag und wieder Gewitter am Nachmittag mit 33 bis 37 Grad.
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15: Es ist kurz nach 12. Wir schauen nach Niederösterreich auf die S6 Richtung Bruck. Nach einem LKW-Unfall zwischen Neukirchen und Glognitz ist weiterhin nur die linke Fahrspur frei. Es gibt aber nach wie vor keinen Stau. In Wien staut es auf der Tangente Richtung Vösendorf zwischen Hirstetten und dem Knoten Prater. Wir zählen auf eure Infos 0664 820 2000.
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15: Mittagessen, jetzt in aller Ruhe. vielleicht ja

einen leichten Salat mit einem guten Dressing drüber und dazu eine halbe Stunde nonstop 80er, 90er und ganz viel Wow. Und als Nachspeise passend vielleicht ein Eis in der Sonne? Ich bin Florian.

Ich würde sagen, ich kühle euch jetzt mit richtig cooler Musik ab. Aber das geht doch gar nicht. Der Song ist trotzdem cool. Venus von Bananarama, jetzt auf Radio Arabella aus dem Jahr 1986. Und bitte nicht zu viel mittanzen, ja? Maximal mit dem Fuß mitwippen, weil sonst wird das halt nichts mehr mit dem Schwitzen.

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10: Halb eins, wir schauen nach Niederösterreich auf die S6 Richtung Graz. Nach wie vor die Unfallstelle zwischen Neukirchen und Glocknitz. Nach einem LKW-Unfall ist nur die linke Fahrspur frei. Es gibt einen kurzen Stau. Wir zählen auf eure Infos 0664 820 2000.
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11: Mit Corinna Schachner. Ein 7-jähriger Bub ist gestern Abend in Papneukirchen aus dem Fenster seines Kinderzimmers rund 5 Meter in die Tiefe gestürzt. Er ist auf dem Betonboden gelandet, war laut Polizei aber ansprechbar. Er ist mit dem Rettungshubschrauber ins Kinderkrankenhaus nach Linz geflogen worden. Die Grundwassersituation in Oberösterreich bleibt angespannt. Laut einer aktuellen Greenpeace-Auswertung weisen 23 von 26 Messstellen niedrige oder sehr niedrige Wasserstände auf. Besonders alarmierend, 9 Messstellen haben den niedrigsten Wert erreicht, der dort jemals Ende Juni gemessen worden ist. Und die Linz AG Linien bieten in ihrer App ab heute Echtzeit-Abfahrtszeiten für die Routenplanung, auch in Verbindung mit ÖBB, Österreichischem Verkehrsverbund oder Westbahn. Die Datenfreischaltung funktioniert wechselseitig, so sollen Fahrgäste ihre Wege auch überregional einfacher und aktueller planen können. Radio Arabella, neue Nachrichten wieder in einer halben Stunde.
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0: Ferien stehen vor der Türe. Hallo auf Radio Arabella, Florian Leder. Viele von euch fliegen ja bald einmal weg und weil eh alles teurer wird, dann kann man vielleicht irgendwo ein bisschen sparen bei den Flügen. Gleicher Flug, aber billigere Airline und dann kostet das gleich weniger. Aber dann kommen die Zusatzgebühren fürs Check-in am Flughafen, für die Papierbordkarte, für die Sitzplatzauswahl und sogar fürs Kleinkind. Ganz egal, irgendwie finden die schon einen Weg, uns ein Geld wegzunehmen. Aber die gute Nachricht, damit ist jetzt Schluss.
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0: Der oberste Gerichtshof hat in Österreich 14 von 15 Extragebühren der Fluglinie Ryanair als rechtswidrig erklärt. Das darf es also gar nicht geben. Passagiere sollen ihr Geld zurückfordern können, aber Ryanair wäre nicht Ryanair, wenn sie nicht gleich sagen, na, gibt kein Geld zurück, das passt schon so, das Urteil würde sie nicht verpflichten, bla bla bla. Aber gut für euch, gut für uns. Der VKI, der hilft, der sagt, das Geld, das wird es zurückgeben. Es muss nämlich zurückgezahlt werden. Es gibt auch einen Musterbrief, mit dem sollte das dann easy peasy klappen. Also Sommer ohne extra Gebühren. Here we go!
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7: Im Studio Conny Diebald. Wer bei Ryanair schon einmal Zusatzgebühren gezahlt hat, kann jetzt Geld zurückverlangen. Der Verein für Konsumenteninformation hat die Billigfluglinie geklagt. Der oberste Gerichtshof hat entschieden, 14 von 15 Gebührenklauseln sind unzulässig, weil sie für die Kunden nicht klar ersichtlich sind. Es geht unter anderem um die 55 Euro Check-in-Gebühr oder 25 Euro extra für Kleinkinder. Auf verbraucherrecht.at gibt es einen Musterbrief für die Rückforderung der Gebühren. Die Regierung hat sich auf ein neues Glücksspielgesetz geeinigt. Jeder Anbieter, der die strengen Anforderungen erfüllt, soll künftig eine Online-Konzession bekommen können. Derzeit haben nur die österreichischen Lotterien die Berechtigung für Online-Glücksspiel. Anbieter, die bisher illegal in Österreich aktiv waren, können die Lizenz erst ab einer Cooling-Off-Phase beantragen. Heißt, sie müssen ab 1. Jänner bis zur Vergabe der Konzession ihr bisheriges Online-Angebot einstellen. Die vergangene Nacht war die heißeste dieser Hitzewelle und sie hat auch einen Temperaturrekord gebracht. 27,3 Grad sind auf der Jubiläumswarte in Wien gemessen worden. Das ist die höchste bisher gemessene Nachttemperatur in Österreich. Die Hitzewelle wirkt sich auch weiter auf das Grundwasser aus. Bei 8 von 10 Messstellen ist der Grundwasserstand niedrig oder sogar sehr niedrig.
8: Heute nach der Arbeit eigentlich gutes Wetter, um aus den weißen Mozzarella-Haxen Mozzarella-Sticks zu machen. Einfach Sonnenöl drauf und nach der Arbeit in der Sonne anbrutzeln lassen. Aber leider geht das nicht überall, aber der Reihe nach. 31 Grad jetzt in Schärding, 35 Grad in Melk und 36 in Wien. Überall knallt die Sonne runter, überall außer in Linz. Da versammeln sich nämlich die ersten Wolken am Himmel und die bringen Gewitter am Nachmittag. Vor allem in Oberösterreich und Teil Niederösterreich. Wald- und Mostviertel, da wird es starken Regen, starken Wind und vereinzelt auch Hagel geben. Also wenn möglich, irgendwie den Balkon leerräumen oder das Auto irgendwo unterstellen, damit nichts passiert. Und morgen Copy-Paste, heiß, schwül, Sonne am Vormittag, Gewitter am Nachmittag, 33 bis 37 Grad.
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8: Es ist kurz nach eins und wir schauen nach Oberösterreich. Auf der A8 Richtung Passau, da staut es bei Pichl vorläufig noch ein kleines bisschen. Da gab es einen Unfall, diese Stelle ist aber bereits geräumt. Bis Meckenhofen verliert ihr circa eine Viertelstunde. Und dann noch Niederösterreich, S6 Richtung Graz. Nach dem LKW-Unfall bei Neunkirchen und Glocknitz ist nur die linke Fahrspur frei weiterhin und es gibt einen kurzen Stau. Wir zählen auf eure Infos. 0664 820 2000.
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8: Der 90er jetzt gleich auf Radio Arabella, der ist absolut perfekt für die Mittagszeit jetzt. Da können die KollegInnen auf Urlaub, die noch die letzte Woche vor der Hauptsaison ausnützen, einpacken gehen. Das ist Neck, das ist Laura Nonche.

lange Haare, weite Kleidung, bunte Muster und eine gesunde Pfeif-drauf-Attitüde im Gesicht. Das waren Fleetwood Mac und genauso entspannt, wie sie ausschauen, hört sich die Musik an. Aus dem Jahr 82, Gypsy auf Radio Arabella.

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7: 13.30 Uhr, immer noch wird gearbeitet an der Unfallstelle in Niederösterreich. Auf der S6 Richtung Graz zwischen Neukirchen und Glocknitz. Nach einem Unfall mit zwei Lkw ist nur die linke Fahrspur frei. Es gibt einen kurzen Stau. Wir zählen auf eure Infos 0664 820 2000.
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8: Mit Corinna Schachner. Nach der Insolvenz der deutschen Muttergesellschaft sind jetzt auch die österreichischen Hellwegbau- und Gartenmärkte zahlungsunfähig. Betroffen sind rund 165 Beschäftigte an 6 Standorten. Die Märkte bleiben vorerst geöffnet. Auch Rabatte und Kundenkarten gelten weiterhin. Das Hitzewochenende hat dem ÖAMTC in Oberösterreich mehr als 1600 Einsätze beschert. Besonders oft sind die Pannenhelfer im Salzkammergut und rund um die Feldkirchner Badeseen ausgerückt. Und an Österreichs öffentlichen Universitäten hat es im Studienjahr 2024-25 so viele Abschlüsse wie noch nie gegeben. Rund 37.600 Studien sind erfolgreich beendet worden, deutlich mehr als im Vorjahr. Radio Arabella, neue Nachrichten wieder in einer halben Stunde.
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0: Wie oft, bitte ehrlich sein, habt ihr das heute schon gehört? Egal wo, in der Arbeit, in der U-Bahn, wherever.
1: Noch könnte was gehen. Gregoritsch! Da! Kalajdzic!
0: Das ist so schön.
1: Kalajdzic!
0: Ich könnte mir das echt in Dauerschleife anhören. Hallo, Florian Leder auf Radio Arabella. Hey, wir sind eine Runde weiter bei der Weltmeisterschaft. Hey, gleich noch einmal, bitte.
1: Kalajdzic!
0: Wie die Stimme bricht.
1: Kalajdzic!
0: Am Donnerstag. Am Donnerstag geht's gegen den Europameister. Es wird muy difícil, sehr schwer. Spanien wartet, aber das ist Zukunftsmusik. Jetzt mal stehen andere 16. Finale an. Und damit es heute vom Fernseher vielleicht ein bisschen mehr Spaß macht, vielleicht mal was anderes, könntet ihr am Heimweg kurz beim Supermarkt stehen bleiben eventuell und irgendwas zum Snacken kaufen. Halt was Typisches von einem der Länder, die heute spielen. Vielleicht für 19 Uhr. Könnte ich vorschlagen, brasilianische Ananas oder japanisches Sushi zum Abendessen, eventuell, wieso nicht. Sonst ein bisschen später ginge auch deutsche Currywurst oder Mate aus Paraguay, aber um 11 eine Currywurst, keine Ahnung. So oder so, das wird auf jeden Fall ein richtig leibender Fußballabend.

0: Hallo, Richter Pascal Sommer hier vom Mehrmusikwagen-Gericht. Morgen tagt das Gericht von 5 bis 9 und wir klären ab, welches Gesetz hättet ihr gerne? Bei mir wäre es eine verpflichtende Deo-Nutzung in den öffentlichen Verkehrsmitteln. Wie ist das bei euch? Gerne her mit eurer lustigen Sprachnachricht an die 0664 820 2000. Ich freue mich drauf.
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4: Im Studio Conny Diebald. Jener Mann, der vergangenen Donnerstag mit Stichverletzungen in einer Wohnung in Innsbruck gefunden wurde, ist jetzt im Krankenhaus gestorben. Ein Mitbewohner hatte den 25-Jährigen entdeckt und Alarm geschlagen. Er hatte zuvor laute Geräusche gehört. Wer den Mann niedergestochen hatte, ist noch unklar. Zum mutmaßlichen Täter gibt es laut Polizei bisher keine Informationen. Auch die Tatwaffe wurde noch nicht gefunden. Der oberste Gerichtshof hat zahlreiche Gebührenklauseln der Fluglinie Ryanair gekippt. Betroffen sind unter anderem die Gebühren für Check-in im Flughafen, Gebühren für das Ausdrucken der Bordkarten oder auch die Kleinkindgebühr. Der OGH begründet sein Urteil damit, dass mehrere Gebührenklauseln intransparent sind und die Kunden auch benachteiligen würden. Kunden, die bei Ryanair Gebühren bezahlt haben, können diese unter bestimmten Voraussetzungen zurückfordern. Bahnfahrer auf der Brennerstrecke müssen ab Mitte Juli 2 Wochen lang mit Einschränkungen rechnen. Wegen Bauarbeiten auf italienischer Seite können ab 18. Juli die Fernverkehrszüge zwischen Innsbruck und Bozen nicht fahren. Es wird Ersatzbusse geben. Fahrräder können dann aber nicht mitgenommen werden. Auch im Nahbereich kommt es während dieser Zeit zu Einschränkungen.
5: Ich will gar nicht lang um den extrem heißen Brei herumreden. Es ist unglaublich heiß heute wieder, mit aktuell 30 Grad schon in Linz, 33 in St. Pölten und unglaublichen 38 in Wien. Auf bis zu 39 kann es teilweise noch raufgehen. In Wien bleibt es überwiegend sonnig, in Niederösterreich ziehen aber schon die ersten Gewitter aus Tschechien zu uns und in Oberösterreich, da können im Laufe des Nachmittags Gewitter entstehen. Und die können auch heftig ausfallen mit Hagel und Sturmböen, also bitte aufpassen. Morgen geht der ganze Spaß weiter, schwüle Hitze mit Sonnenschein am Vormittag und nachmittags, da kann es wieder krachen am Himmel bei 33 bis 37 Grad.
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5: Es ist kurz nach 14 Uhr. Zuerst schauen wir mal nach Wien. Am Margaretengürtel ist in Richtung Zentrum ein Unfall mit einem LKW passiert und deshalb gibt es dort Stau. Weiter geht's nach Oberösterreich. A8 Innkreisautobahn, ebenfalls Stau Richtung Passau zwischen Pichelbad Schallerbach und Meckenhofen. Ansonsten geht's gut voran. Wir zählen auf eure Infos 0664 820 2000.
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5: Gesättigt vom Mittagessen, hoffentlich ein bisschen munter vom Espresso und gleichzeitig ein bisschen erschlagen von der Hitze, geht's jetzt in die zweite Hälfte eures Arbeitstages. Ich bin Elisa Garner und ich darf euch durch den Nachmittag begleiten. Mit dabei ein cooler 90er, das ist Ace of Base.

Ja, von wegen Cool Town. Es ist so heiß, da fehlen sogar mir mal die Worte. Und deshalb lasse ich jetzt einfach die Musik für Sie sprechen. Ein richtig cooler 80er-Hit hier auf Radio Arabella jetzt für euch. Das sind die Fine Young Cannibals. Schönen

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21: Kurz vor 3:30, wir schauen als erstes nach Wien. Da gibt es eine Sperre auf der Simmeringer Hauptstraße zwischen dem Rennweg und Engplatz nach einem Unfall. Da werdet ihr umgeleitet, plant ein bisschen mehr Zeit ein. Und Stau am Margaretengürtel in Richtung Zentrum. Grund ist da ein LKW-Unfall, auch hier dauert es etwas länger. Wir schauen weiter nach Niederösterreich auf die S6, Stau Richtung Bruck zwischen Mainkirchen und Glocknitz, auch nach einem Unfall. Auch hier ein bisschen mehr Zeit einplanen, bitte. Wir zählen auf eure Infos 0664 820 2000.
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23: Mit Corinna Schachner. Nach der Insolvenz der deutschen Muttergesellschaft sind jetzt auch die österreichischen Hellwegbau- und Gartenmärkte zahlungsunfähig. Betroffen sind rund 165 Beschäftigte an 6 Standorten. Die Märkte bleiben vorerst geöffnet, auch Rabatte und Kundenkarten gelten weiterhin.

0: Die Regierung hat sich auf ein neues Glücksspielgesetz geeinigt, das allen Anbietern, die strenge Voraussetzungen erfüllen, künftig eine Online-Konzession ermöglicht. Bisherige illegale Anbieter müssen vor einer Antragstellung eine Cooling-Off-Phase einhalten. Und an Österreichs öffentlichen Unis hat es im Studienjahr 2024/25 so viele Abschlüsse wie noch nie gegeben. Rund 37.600 Studien sind erfolgreich beendet worden, deutlich mehr als im Vorjahr. Radio Arabella, neue Nachrichten wieder in einer halben Stunde.
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2: Eine ganze Ladung Eis für euch gibt's zu gewinnen im Mehrmusikmorgen der Zeit. Und ganz erfolgreich gesummt heute früh hat schon die Selina aus Wels. Und sie war richtig clever und hat gleich Unterstützung angefordert. Hören wir mal rein.
3: Du summst mir mal deinen 80er, 90er Sommerhit und ich versuche zu erraten, welcher Song das sein könnte, okay?
4: Ja, meine Kollegin ist auch dabei und die summt mit mir mit. Passt das eh?
3: Na toll, ein Summ-Team. Ich bin begeistert. Perfekt, passt. Dann höre ich mir das an. So, ich spitze mal die Ohren und the stage is yours. Bitteschön.
4: Okay.

0: Ah, das war's schon. Okay. Ich finde es super, dass ihr das zu zweit gemacht habt, aber könntet ihr das vielleicht noch einmal machen?
1: Ja, sicher, gerne.
0: Okay, bitte noch einmal.
1: So. Und dann 1, 2, 3.
0: Also ich habe eine Vermutung, ist es zufällig eine österreichische Band?
1: Moment, das muss ich kurz nachgoogeln.
0: Da wird kurz gegoogelt. Aber ich glaube, ich würde sagen, es ist eine österreichische Band. Also würde ich jetzt mal behaupten.
1: Ja, genau.
0: Okay. Ist es Opus mit Life is Life?
1: Ja, genau.
0: Dann gewinnt ihr die Eisportion.
1: Super.
0: Ihr habt das großartig gemacht, zu zweit. Ich könnte eigentlich auftreten auf den Bühnen Österreichs. Einfach gemeinsam auf die Bühne stellen und schöne Sommersongs summen. Warum nicht?
1: Ja, sicher. Machen wir sofort, oder, Lina?
2: Ja. Klingt nach einem Start für eine ganz große Karriere. Die zwei sind auf jeden Fall bereit. Auf jeden Fall bereit. Die Frage ist, seid ihr auch bereit und seid ihr schon angemeldet auf arabella.at? Wenn nicht, noch schnell erledigen. Morgen früh geht's nämlich schon wieder weiter mit der nächsten Runde.
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2: Das war jetzt das falsche Knopf, weil wir machen weiter mit Musik.

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8: Im Studio Conny Diebald. Österreich bekommt eine Bundesstaatsanwaltschaft. Ein Dreierteam soll künftig die Spitze der Weisungskette bilden. Bislang war es der oder die aktuelle Justizministerin. Heißt,

0: dass der Eindruck entstehen könnte, dass Verfahren politisch beeinflusst werden. Eine unabhängige Expertenkommission soll künftig die Kandidaten vorschlagen, die dann für 6 Jahre gewählt werden, wenn das Parlament zustimmt. Um das Gesetz für die Bundesstaatsanwaltschaft zu beschließen, braucht es eine Zweidrittelmehrheit, also auch die Zustimmung von FPÖ oder Grünen. Um die 9,2 Millionen Menschen leben aktuell in Österreich. Das sind um 0,2% oder 18.700 mehr als vor einem Jahr. So niedrig war das Bevölkerungswachstum zuletzt im Jahr 2009. Und mehr Menschen werden es in Österreich nur aufgrund der Zuwanderung. Denn wie auch schon in den vergangenen 6 Jahren sterben bei uns mehr Menschen als Babys geboren werden. Rund 250 Menschen sind heute aus dem Kaunertal in Tirol ausgeflogen worden. Sie waren seit gestern Nachmittag von der Außenwelt abgeschnitten, nachdem mehrere Muren die Gletscherstraße verlegt hatten. Die Straße wird derzeit geräumt. Auch nahe Schladming in der Steiermark waren rund 30 Menschen nach einem Murenabgang eingeschlossen. Sie wurden von Feuerwehr und Bergrettung in Sicherheit gebracht.
1: Ich will euch nichts vormachen. In puncto Wetter kann man momentan wirklich nichts beschönigen. Es ist anstrengend heiß mit aktuellen 31 Grad in Wels, 34 in Krems und 38 in Wien. Meist ist es jetzt sonnig, aber nicht im Waldviertel. Bei euch kracht es nämlich gerade ordentlich. Gewitter inklusive Hagel, die können auch im Rest Österreichs heute noch entstehen. Nur in Wien bleibt das unwahrscheinlich. Dasselbe Spiel morgen nochmal. Hitzig, sonniger Vormittag und am Nachmittag. Da entlädt sich das Ganze in teils heftigen Gewittern mit Höchstwerten zwischen 33 und 37 Grad.
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1: Es ist kurz nach 3. Wir schauen nach Niederösterreich zur A2 Richtung Graz. Bei Leobersdorf steht ein defekter LKW auf der Fahrbahn. Bitte in dem Bereich aufpassen. Und wir schauen zur S6. Stau Richtung Bruck zwischen Neunkirchen und Glocknitz. Nach einem Unfall plant hier mehr Zeit ein. Und in Wien gibt es eine Sperre auf der Siemeringer Hauptstraße zwischen dem Rennweg und dem Enkplatz. Nach einem Unfall, da wird der umgeleitet. Und Stau auch noch am Margaretengürtel in Richtung Zentrum nach einem LKW-Unfall. Wir zählen auf eure Infos. 0664 820 2000.
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1: Ich hoffe, ihr seid alle gut versorgt mit Eiswürfeln, gekühlten Getränken und vielleicht sogar einem Ventilator. Ich bin auf jeden Fall da für euch. Elisa Kahner, mein Name. Hallo. Von mir gibt's lässige Musik. Das ist Cindy Lauper jetzt für euch mit einem 80er.

Schönen Nachmittag. Radio Arabella hier. Die Klimaanlage ist aufgedreht. Das Radio hoffentlich auch. Ihr habt schon mal alles richtig gemacht. Das hier ist Mike and the Mechanics jetzt für euch mit einem 90er.

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18: Es ist kurz vor 3:30. Wir schauen nach Niederösterreich. Die L113 Austinstraße in St. Pölten ist nach einem Unfall gesperrt und ihr werdet da vor Ort umgeleitet. Es dauert ein bisschen länger. Dann schauen wir nach Wien. 20 Minuten länger dauert es hier momentan auf der Südosttangente Richtung Kagran vom Labecker Tunnel bis zum Handelskai. Wir zählen auf eure Infos 0664 820 2000.
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20: Mit Corinna Schachner. Nach einem Streit in Enns hat ein 23-jähriger Betrunkener auf seine Mutter mit einem Messer eingestochen. Die 46-Jährige ist dabei oberflächlich im Brustbereich verletzt worden. Der Sohn ist festgenommen worden und hat die Tat gestanden. Nach der Insolvenz der deutschen Muttergesellschaft hat es jetzt auch die österreichische Hellweg-Gruppe getroffen. Bundesweit bangen 165 Mitarbeiter in 6 Bau- und Gartenmärkten um ihre Jobs, darunter die Standorte in Kirchdorf an der Krems und Ried im Innkreis. Die Märkte sollen aber geöffnet bleiben. Und das Hitzewochenende hat dem ÖAMTC in Oberösterreich mehr als 1600 Einsätze beschert. Besonders oft sind die Pannenhelfer im Salzkammergut und rund um die Feldkirchner Badeseen ausgerückt. Neben Batterie- und Reifenpannen haben auch überhitzte Motoren und im Auto eingesperrte Schlüssel für zahlreiche Notrufe gesorgt.

0: 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Neue Nachrichten wieder in einer halben Stunde.
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2: Mit Conny Diebald. Chats aus einer Gruppe der ÖVP-nahen Schülerunion sorgen aktuell für Aufregung. Von schockierenden Chats ist da die Rede. Die Schülerunion distanziert sich davon, mehr von Martina Steidl.
3: Die Chats strotzen nur so von rassistischen, sexistischen und menschenverachtenden Inhalten, schreiben die SPÖ-nahe Schülerorganisation Aktion kritischer SchülerInnen und die Junos. In den Chats ist unter anderem die Rede von SS-Uniformen, von Tieren, die leiden sollen und von Frauen, die ohne Brüste nichts wert seien, zitiert die Krone aus dem zugespielten Material. Bei der Chatgruppe handelt es sich um eine private Gruppe von einzelnen Funktionären der Schülerunion Kärnten. Die Schülerunion Österreich distanziert sich heute davon und verurteilt die Nachrichten auf das Schärfste.
2: Die Chats sind der Schülerunion schon länger bekannt und es wurden bereits Konsequenzen gezogen. Unter anderem haben die Betroffenen ihre Funktion bei der Schülerunion zurückgelegt. Immer mehr wird zur Schießerei mit mehreren Toten in der deutschen Stadt Stade westlich von Hamburg bekannt. Die Schüsse sind in einer Jugendhilfeeinrichtung gefallen. 5 Menschen sind dabei getötet worden und es gibt mehrere Verletzte. Die Polizei hat 2 Verdächtige festgenommen, darunter den mutmaßlichen Schützen. Die Hintergründe sind noch unklar. Um die 9,2 Millionen Menschen leben aktuell in Österreich. Das sind um 0,2% oder 18.700 mehr als vor einem Jahr. So niedrig war das Bevölkerungswachstum zuletzt im Jahr 2009 und mehr Menschen werden es in Österreich nur aufgrund der Zuwanderung. Denn wie auch schon in den vergangenen 6 Jahren sterben bei uns mehr Menschen, als Babys geboren werden. 22 Jahre lang hat die Polizei nach einem Drogendealer gefahndet. Jetzt ist er in einem Reisebus an der deutsch-österreichischen Grenze in Passau erwischt worden. Der 67-Jährige war 2004 in Düsseldorf wegen Drogenverkaufs an Minderjährige verurteilt worden, hatte sich dann aber abgesetzt. Im selben Reisebus ist auch ein 22-Jähriger gewesen, der wegen des Verdachts des schweren Raubes ebenfalls gesucht wurde. Beide Männer sitzen jetzt im Gefängnis.
4: Es ist ein um die Wette Schwitzen heute wieder bei sengender Hitze. 31 Grad in Linz, 33 bei euch in St. Pölten und 38 in Wien. Meistens scheint auch die Sonne, aber im Wald- und Mühlviertel, da ziehen nach wie vor Gewitter um und um. Später können die auch in ganz Österreich aufkommen, in Wien aber eher nicht. Bei den Temperaturen sollte ich auch nichts mehr Drastisches tun. Erlösung von der Hitze gibt es vorerst aber keine. Es geht auch morgen mit Sonne und 33 bis 37 Grad weiter. Am Nachmittag kann es dann wieder blitzen und donnern.
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4: Es ist kurz nach 4 Uhr am Nachmittag, wir schon nach Niederösterreich. Die L113 Außenstraße in St. Pölten ist nach einem Unfall gesperrt. Ihr werdet umgeleitet und es dauert etwas länger. Wien, circa 30 Minuten Stau auf der Südostangente Richtung Kageran vom Larberger Tunnel bis zum Handelskai und ebenso Stau auf der Brigittenauer Lände. So ist richtig. Wir zählen auf eure Infos 0664 820 2000.
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4: Mittendrin im Montagnachmittag, an dem der Schritt vor die Haustür fast schon einer Mutprobe gleicht. Elisa Kahner ist hier für euch. Wir bleiben lieber im Kühlen drin und drehen das Radio auf. Jetzt mit einem 90er. Das ist Nick Kamen.

Ihr hört Radio Arabella und beim nächsten 80er-Hit hier hat auch ein Mitglied von den Beatles einen Kurzauftritt. Das Gitarrensolo, das ihr gleich hört, kommt nämlich von George Harrison. Belinda Carlisle, die Sängerin, hat ihn sogar höchstpersönlich gefragt und hat das sofort ja gesagt. Das ist Leave a Light on for Me, ein 80er.

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5: 16.30 Uhr, wir schauen nach Wien. A4, Staustadt einwärts, ab der Simmeringer Heide bis zum Knoten Prater. Dann dauert es ca. 30 Minuten länger auf der Südosttangente Richtung Kagran, vom Lauberger Donau bis zum Handelskai und ebenso Stau auch auf der Brigittenauer Lände. Ansonsten geht's gut voran, wir zählen auf eure Infos 0664 820 2000.
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1: Mit Corinna Schachner. Österreich soll eine Bundesstaatsanwaltschaft bekommen. Gibt's im Parlament eine Zweidrittelmehrheit, wird ein unabhängiges Dreiergremium an der Spitze der Weisungskette stehen, statt wie bisher die Justizministerin oder der Justizminister. Rund 250 Menschen sind heute aus dem Tiroler Kaunertal ausgeflogen worden. Sie sind seit gestern Nachmittag von der Außenwelt abgeschnitten gewesen, nachdem mehrere Muren die Gletscherstraße verschüttet haben. Aktuell laufen die Aufräumarbeiten. Und Bahnreisende auf der Brennerstrecke müssen ab Mitte Juli 2 Wochen lang mit Einschränkungen rechnen. Wegen Bauarbeiten auf italienischer Seite können die Fernverkehrszüge zwischen Innsbruck und Bozen nicht fahren. Es kommt ein Schienenersatzverkehr. Radio Arabella, neue Nachrichten wieder in einer halben Stunde.
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1: Erste Spielrunde in der neuen Woche. Wir starten gleich rein mit dem Gerald aus Wien. Gerald, wie geht's dir heute?
2: Gut, heiße. Aber sonst geht's gut, danke.
1: Ja, wie hältst du dich kühl bei der Hitze?
2: Im klimatisierten Büro.
1: Ah ja, sehr gut. Glück gehabt. Du, Gerald, zu gewinnen gibt's 2 Tickets für Theater im Park. Das ist richtig cool fürs Programm von Peter Filzmeier. Bist du bereit?
2: Ich bin bereit.
1: Passt, dann schieß mal los. Du kriegst jetzt von mir 3 Newsmeldungen von heute und eine davon ist nicht korrekt und die musst du finden. Ja?
2: Sehr gut.
1: Passt, wir legen los. Die erste Nachricht. Wir haben einen neuen Studentenrekord für das Studienjahr 2024-25. 37.600 Studierende haben heuer abgeschlossen. Zweite Meldung. Oberster Gerichtshof, der hat die Gebührenklausel von Ryanair für zulässig erklärt. Also so extra Zahlungen wie zum Beispiel Umbuchungen, Bordkarten oder sowas sind demnach super transparent und für den Kunden super aufbereitet. Dritte Meldung. In der Nacht von gestern auf heute hat es die wärmste Nacht jemals in Österreich gegeben mit 27,3 Grad in Wien. Was kommt dir da jetzt nicht ganz richtig vor?
2: Das mit Ryanair, das ist unzulässig, da sind mehrere Klauseln als unzulässig erklärt worden, ob es endlich wieder Gerechtigkeit schafft.
1: Also das ist jetzt wirklich sehr selbstbewusst, wie aus der Pistole geschossen kommen von dir, Gerald. Ja, da hat wer gut aufgepasst.
2: Danke.
1: Sehr gut, Gerald. Bist du auch schon mal mit Ryanair geflogen?
2: Ja, schon einmal, aber da eben nur mit ganz wenig Gepäck und wirklich nur in der Früh, am Abend wieder Retour, dass ich wirklich nichts gebraucht habe und wirklich nur das Ticket gebucht habe und kein Gepäck oder sonstiges hatte, um Diskussionen zu vermeiden.
1: Sehr gut. Naja, das heißt, du kannst dir jetzt kein Geld zurückholen, aber trotzdem freuen wir uns drüber.
2: Das Wichtige ist, dass es in Zukunft anders ist.
1: Und das Allercoolste sind natürlich die 2 Tickets für Theater im Park mit Peter Filzmeier. Gerald, ich wünsche dir ganz viel Spaß.
2: Super, danke, werde ich haben.
1: Sehr gut, ciao.
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19: Mit Conny Diebald. Nach der Grazer Gemeinderatswahl beraten die Parteien der Reihe nach die Ergebnisse. Besonders bitter war der Wahlabend ja für die SPÖ, die mit nur 5,6% ein historisches Tief erreicht hat. Beim SPÖ-Vorstand heute Abend könnte Spitzenkandidatin Doris Campus Konsequenzen ziehen. Graz als KPÖ-Hochburg sei aber auch für die SPÖ ein Sonderfall, meint Politikanalyst Peter Pleigner.
20: Wir haben zum Beispiel auch Beispiele, wo die SPÖ gewonnen hat oder auch Sessel wieder zurückerobert hat, die in Salzburg, wo auch die Kommunisten einen sehr starken Kandidaten hatten mit Michael Gantlik, der dort Vizebürgermeister ist. Oder auch Bregenz wurde zurückerobert, Dornbirn das erste Mal gewonnen.
19: Die KPÖ mit Bürgermeisterin Elke K. würde einfach ganz zentrale Themen der Sozialdemokratie glaubwürdiger und authentischer verkörpern, so Pleigner. Die ÖVP-nahe Schülerunion steht wegen öffentlich gewordener Chats unter Kritik. Von rassistischen, sexistischen und menschenverachtenden Inhalten ist da die Rede. Bei der Chatgruppe handelt es sich um eine private Gruppe von einzelnen Funktionären der Schülerunion Kärnten.

0: Die Schülerunion Österreich distanziert sich heute davon und verurteilt die Nachrichten aufs Schärfste. Die Chats seien schon länger bekannt und es wurden auch bereits Konsequenzen gezogen. Nach der Insolvenz der deutschen Hellweg-Mutter sind jetzt auch die österreichischen Hellweg-Bau- und Gartenmärkte insolvent. Rund 165 Beschäftigte an 6 Standorten sind betroffen. Die Märkte sollen aber mit dem vollen Sortiment geöffnet bleiben. Auch Kundenkarten, Rabatte und laufende Aktionen bleiben weiterhin gültig. Die Gewerkschaft bietet Betroffenen Unterstützung an und rät dazu, mögliche Kündigungen nicht ungeprüft zu unterschreiben. Veggie-Burger und Tofu-Schnitzel dürfen auch weiterhin so heißen. Der Rat der EU-Länder hat das wie erwartet heute in Brüssel endgültig abgesegnet. Nicht erlaubt sind künftig aber Bezeichnungen für pflanzliche Alternativen, die sich auf Tier- bzw. Fleischarten beziehen, wie etwa Seitan-Steak oder veganes Huhn. Innerhalb der nächsten 3 Jahre müssen dafür neue Namen gefunden werden.
1: Sonne, Hitze und Gewitter, so schaut es aktuell aus in Österreich verteilt. Mit 28 Grad in Ried im Innkreis, 30 in Melk und 38 in Wien. Weitere Gewitterzellen können heute auch noch im Laufe des Tages entstehen. Und sonst tut sich aber eigentlich heute nichts mehr. Und bei Hitze bleibt es weiterhin auch morgen, 33 bis 37 Grad. Der Rest ist ganz gleich wie heute.
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1: Kurz nach 5 haben wir schon nach Wien. A4 Staustadt einwärts ab der Simmeringer Heide bis zum Knoten Prater. Circa eine Dreiviertelstunde länger dauert es auf der Südostangente Richtung Kagran vom Laubergtunnel bis zum Handelskai. Und auf der Altmannsdorfer Straße stadtauswärts, da habt ihr 10 Minuten mehr auf der Uhr. Niederösterreich, A4 Richtung Wien zwischen Flughafen und Schwechat, ist nach einem Unfall der rechte Fahrstreifen gesperrt. Es gibt Stau und bitte in dem Bereich aufmerksam fahren. Wir zählen auf eure Infos 0664 820 2000.
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1: Trotz Hitze mit dem Fahrrad von der Arbeit nach Hause fahren. Also ihr seid jetzt wirklich aus einem anderen Holz geschnitzt. Ich könnte das niemals machen. Elisa Kahner hier. Hi. Respekt. Aber passt bitte auf euch, ja? Ich schicke euch ein paar Schutzengel an die Seite. Das ist Fool's Garden mit einem 90er.

Ihr hört Radio Arabella am Montagnachmittag und Tim, der singt gleich über einem Ort, an dem wir, glaube ich, alle gerade gern wären. Unterm Mangobaumschatten. Das ist ein 90er.

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14: Kurz vor 17:30 haben wir es. Wir schauen nach Wien. Circa eine Dreiviertelstunde länger dauert es noch auf der Südosttangente Richtung Hagran vom Lahrbergtunnel bis zum Handelskai. Niederösterreich, A4 Richtung Wien zwischen Flughafen und Schwechat, ist nach einem Unfall der rechte Fahrstreifen gesperrt. Da staut sich auch noch ein bisschen. Bitte aufmerksam fahren in dem Bereich. Wir zählen auf eure Infos. 0664 820 2000.
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15: Mit Corinna Schachner. Österreich soll eine Bundesstaatsanwaltschaft bekommen. Gibt's im Parlament eine Zweidrittelmehrheit, wird ein unabhängiges Dreiergremium an der Spitze der Weisungskette stehen, statt wie bisher die Justizministerin oder der Justizminister. Rund 250 Menschen sind heute aus dem Tiroler Kaunertal ausgeflogen worden. Sie sind seit gestern Nachmittag von der Außenwelt abgeschnitten gewesen, nachdem mehrere Muren die Gletscherstraße verschüttet haben. Aktuell laufen die Aufräumarbeiten. Und Bahnreisende auf der Brennerstrecke müssen ab Mitte Juli 2 Wochen lang mit Einschränkungen rechnen. Wegen Bauarbeiten auf italienischer Seite können die Fernverkehrszüge zwischen Innsbruck und Bozen nicht fahren. Es kommt ein Schienenersatzverkehr. Radio Arabella, neue Nachrichten wieder in einer halben Stunde.
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0: Radio Arabella hier. Schönen Nachmittag. Ja, hitzefrei, das gibt's bei uns nicht. Wir sind natürlich immer für euch da. Auch nicht für unseren Quizmaster Bernhard Kriwitz.
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3: Birches aus Wien, was ist denn besser, Sommer oder Winter?
4: Na Sommer, ich meine, da kann man fortgehen und rausgehen und das ist viel lustiger.
3: Und das Schöne ist, wir können jetzt auch noch falsches richtig draußen spielen, weil das schöne Wetter da ist. Das machen wir jetzt 30 Sekunden lang, jede Frage falsch beantworten, ab jetzt. Eine Band heißt übersetzt Salz und Pfeffer, im Original Salt,
4: Tee.
3: Eisbären und Heidelbeeren, was kann ich pflücken?
4: Eisbären.
3: Gerührte Sauermilch kennt man unter dem Namen Fru.
4: Bibier.
3: Aus welcher Stadt kommt die Fußballmannschaft Manchester City?
4: Paris.
3: Ist Spanien ein Nachbarland von Österreich?
4: Ja.
3: Das T-Shirt ist nach einem Buchstaben benannt, nach welchem?
4: S.
3: So einfach geht's, alles falsch.
4: Yeah. Wow, ich bin begeistert. Ich bin on fire. Geht schon nochmal eine Runde? Geht das los?

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16: Mit Conny Diebald. Die SPÖ hat nach der Grazer Gemeinderatswahl heute beim Vorstandstreffen am Abend viel zu diskutieren. Nur 5,6% der Stimmen sind ein neues historisches Tief. Die KPÖ hat erneut souverän und mit Abstand gewonnen, auch dank der Beliebtheit von Bürgermeisterin Elke K. Auch wenn Graz da ein Spezialfall ist, Politikanalyst Peter Pleigner sieht da generell einen Trend.
17: Es wird für die Wählerinnen und Wähler immer nachrangiger, welche Partei hinter jemand steht. Und dieser oder diese jemand, die vorn steht, wird immer noch wichtiger. Das heißt, die Glaubwürdigkeit, die Überzeugungskraft der Spitzenkandidatin, des Spitzenkandidaten ist so entscheidend wie nie zuvor.
16: Dass die SPÖ in Graz so schlecht abgeschnitten hat, überrascht Pleigner nicht, denn die KPÖ würde ganz zentrale Themen der Sozialdemokratie glaubwürdiger und auch authentischer verkörpern. Die Sommerferien sollen künftig um 2 Wochen vorverlegt werden. Das schlägt heute der Kärntner Landeshauptmann Daniel Fellner vor. Denn damit würde man Hitzestaus in den Klassenzimmern ausweichen. Außerdem hätte man nach den Sommerferien 2 Wochen länger Unterrichtszeit bis zu den Herbstferien, was pädagogisch auch mehr Sinn mache, so Fellner. Die Regierung hat sich auf ein neues Glücksspielgesetz geeinigt. Jeder Anbieter, der die strengen Anforderungen erfüllt, soll künftig eine Online-Konzession bekommen können. Derzeit haben nur die österreichischen Lotterien die Berechtigung für Online-Glücksspiel. Anbieter, die bisher illegal in Österreich aktiv waren, können die Lizenz erst ab einer Cooling-Off-Phase beantragen. Heißt, sie müssen ab 1. Jänner bis zur Vergabe der Konzession ihr bisheriges Online-Angebot einstellen. Bei der Fußball-WM trifft heute ab 19 Uhr Brasilien im 16-Finale auf Japan. Die Brasilianer sind zwar die Favoriten, das letzte Duell gegen Japan im Oktober hat Brasilien aber nach einer 2-0-Führung noch 2-3 verloren. Ab 22.30 Uhr spielt dann Deutschland gegen Paraguay. Die Deutschen sind erstmals seit 12 Jahren wieder in der K.O.-Phase bei einer WM dabei. In der Früh um 3 Uhr ist dann Ankick zwischen den Niederlanden und Marokko.
5: Die Wolken werden langsam mehr und in Niederösterreich ziehen ein paar Gewitter durch bei aktuell 31.

0: Grad in Wels, 37 in Baden und 38 in Wien. Und auch im Laufe des Abends und der Nacht können noch weitere Gewitterzellen entstehen. Die Temperaturen sinken dann auf 23 bis 15 Grad, in Wien auf 24 bis 20 runter. Morgen bringt nochmal dasselbe in Grün mit 33 bis 37 Grad.
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0: Es ist kurz nach 6, wir schauen nach Wien. Mittlerweile eine ganze Stunde länger dauert es auf der Südosttangente Richtung Kagran von der Hansenkurve bis zur Praterbrücke. Außerdem steht da ein defektes Fahrzeug vor dem Lahrbergtunnel. Bitte aufpassen. Oberösterreich, A25 Richtung Passau zwischen Weißkirchen und Wels Ost. Da dauert es im Baustellenbereich ca. 15 Minuten länger. Wir zählen auf eure Infos 0664 820 2000.
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0: Bocciasni, bocciasmi, würde man in meiner Kärntner Heimat sagen. Also alles immer schön langsam und mit der Ruhe angehen. Lisa Kahner hier. Ja, viel anders geht's mit der Hitze eh nicht. Die einzigen, die ein bisschen Power geben dürfen, sind diese zwei Herren hier. Daryl Hall und John Oates. Das ist ein 80er.

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2: Die Arbeit liegt für heute hinter euch. Ihr seid gerade unterwegs im Auto nach Hause. Das Fenster ist offen, der Wind kommt rein und jetzt gibt's erstmal ein paar Minuten Pause. Und genau so fühlt sich auch der nächste Hit hier an. Die Chill-Out-Version von Fast Car. Kommt's gut heim, ich wünsche euch einen schönen Abend.

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6: Es ist kurz vor 6:30 und da schauen wir noch nach Wien. Der Stau auf der Südosttangente, der lässt jetzt endlich nach in Richtung Kagran zwischen dem Labergtunnel und der Praterbrücke. Dauert es aber noch etwas länger. Wir zählen auf eure Infos 0664 820 2000.
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7: Mit Corinna Schachner. Während des heißen Wochenendes mit Temperaturen bis zu 39 Grad hat das Rote Kreuz in Oberösterreich rund 200 hitzebedingte Einsätze verzeichnet, rund 15% mehr als an normalen Sommerwochenenden. Heute erreicht die Hitzewelle ihren Höhepunkt, dann bringen teils starke Gewitter Abkühlung. Nach einem Streit in Enns hatte ein 23-Jähriger betrunken auf seine Mutter mit einem Messer eingestochen. Die 46-Jährige ist dabei im Brustbereich verletzt worden. Der Sohn ist festgenommen worden und hat die Tat gestanden. Und das Public Viewing zur Fußball-WM zieht in Wels für das 16. Finale Österreich gegen Spanien auf die Ringstraße um. Stadt- und Minoritenplatz haben zuletzt die Kapazitätsgrenzen erreicht. Nicht zuletzt deshalb, weil die deutsche ARD live zu einem Stimmungsbericht auf den Minoritenplatz geschalten hat und dabei ein Fan-Interview zum Internet-Hit geworden ist. Radio Arabella, neue Nachrichten wieder in einer halben Stunde.
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0: Radio Arabella hier am Montagnachmittag. Ja, die Urlaubszeit, die kommt jetzt dann schon langsam ins Rollen. Und das hier, das wird die Reisefreudigen unter euch sehr freuen.
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0: Der oberste Gerichtshof hat die Ryanair-Gebühren gekippt. Okay, cool. Was heißt das jetzt genau für euch? Ganz viele Gebührenklauseln der Flug.

sind nämlich als rechtswidrig erklärt worden. Wenn ihr jetzt also zum Beispiel Gebühren für Check-in im Flughafen, die Bordkarte, Umbuchungen oder Namensänderungen bezahlt habt, dann könnt ihr diese jetzt sogar zurückfordern. Ganz easy auf verbraucherrecht.at, da gibt es ein Formular zum Ausfüllen. Und dann könnt ihr euch einfach noch einmal ein Backerl Urlaubsgeld abholen. Ja, gibt echt Schlimmeres.

0: Richter Pascal Sommer hier vom Mehrmusikwagen-Gericht. Morgen tagt das Gericht von 5 bis 9 und wir klären ab, welches Gesetz hättet ihr gerne? Bei mir wäre es eine verpflichtende Deo-Nutzung in den öffentlichen Verkehrsmitteln. Wie ist das bei euch? Gerne her mit eurer lustigen Sprachnachricht an die 0664 820 2000. Ich freue mich drauf.
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14: Im Studio Conny Diebald. Die Hitze hat auch heute wieder viele Menschen in die Bäder oder an die Seen getrieben. Eine Abkühlung ist das Wasser aber kaum noch. So haben etwa die Alte Donau und der Flatschacher See in Kärnten schon am frühen Vormittag fast 29 Grad gehabt. Vergleichsweise kühl ist dann noch der Hallstätter See in Oberösterreich mit 22 Grad oder der Toplitzsee in der Steiermark mit rund 20 Grad. Auch die Adria ist stellenweise schon sehr warm, etwa in der Gegend um Split mit 26 Grad. Die Sommerferien sollen künftig um 2 Wochen vorverlegt werden. Das schlägt heute der Kärntner Landeshauptmann Daniel Fellner vor. Denn damit würde man Hitzestaus in den Klassenzimmern ausweichen. Außerdem hätte man nach den Sommerferien 2 Wochen länger Unterrichtszeit bis zu den Herbstferien, was pädagogisch auch mehr Sinn mache, so Fellner. In München hat die Feuerwehr am Freitag dafür gesorgt, dass eine Frau doch noch wie geplant heiraten konnte. Die Braut wollte im Schloss Nymphenburg mit dem Lift zur Trauung fahren, als der Lift stecken geblieben ist. Die Helfer konnten die Braut und 2 weitere Menschen aber aus dem Lift befreien. Die Trauung hat dann mit etwas Verspätung stattgefunden.
15: Der Abend und die Nacht verlaufen mit einem Mix aus Wolken und ab und zu auch noch ein paar Gewittern, vor allem in Ober- und Niederösterreich. Das kühlt aber Gott sei Dank auch mal ein bisschen runter zumindest. Über Nacht geht es auf Tiefstwerte zwischen 23 und 15 Grad runter. In Wien sind es zwischen 24 bis 20. Morgen wird es wieder hitzig, 33 bis 37 Grad sind wirklich. Die meiste Zeit wieder mit Sonnenschein, nachmittags und abends können aber wieder Hitzegewitter entstehen.
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0: Hallo, Richter Pascal Sommer hier vom Mehrmusikmarkengericht. 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
10: Im Studio Conny Diebald. Verhalten reagieren die Oppositionsparteien auf die geplante Bundesstaatsanwaltschaft. Die Grünen wollen den Gesetzesentwurf genau prüfen. Die FPÖ sieht darin keine Entpolitisierung der Justiz. Für einen Beschluss muss zumindest eine der beiden Oppositionsparteien zustimmen. Geplant ist, dass künftig ein Dreierteam die Spitze der Weisungskette bilden soll und nicht mehr wie bisher der oder die aktuelle Justizministerin. Eine unabhängige Expertenkommission soll die Kandidaten vorschlagen. Das Parlament muss aber zustimmen. Wieder gibt es einen neuen Juni-Temperaturrekord in Österreich. 40,1 Grad sind heute in Bad Deutsch-Altenburg in Niederösterreich gemessen worden. Die Hitze hat in den vergangenen Tagen wieder viele Menschen in die Bäder und an die Seen getrieben. Entsprechend hoch ist auch die Zahl der Badeunfälle. 25 Menschen sind heuer schon beim Baden ums Leben gekommen. Im Vorjahr waren es im gleichen Zeitraum 14 Badetote, rechnet das Kuratorium für Verkehrssicherheit heute vor. Veggie-Burger und Tofu-Schnitzel dürfen auch weiterhin so heißen. Der Rat der EU-Länder hat das wie erwartet heute in Brüssel endgültig abgesegnet. Nicht erlaubt sind künftig aber Bezeichnungen für pflanzliche Alternativen, die sich auf Tier- bzw. Fleischarten beziehen, wie etwa Seitan-Steak oder veganes Huhn. Innerhalb der nächsten 3 Jahre müssen dafür neue Namen gefunden werden.
11: Der Abend und die Nacht verlaufen mit einem Mix aus Wolken und ab und zu auch noch ein paar Gewittern, vor allem in Ober- und Niederösterreich. Das kühlt aber Gott sei Dank auch mal ein bisschen runter zumindest. Über Nacht geht es auf Tiefstwerte zwischen 23 und 15 Grad runter. In Wien sind es zwischen 24 bis 20. Morgen wird es wieder hitzig, 33 bis 37 Grad sind wirklich. Die meiste Zeit wieder mit Sonnenschein, nachmittags und abends können aber wieder Hitzegewitter entstehen.
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5: Im Studio Conny Diebald. Verhalten reagieren die Oppositionsparteien auf die geplante Bundesstaatsanwaltschaft. Die Grünen wollen den Gesetzesentwurf genau prüfen. Die FPÖ sieht darin keine Entpolitisierung der Justiz. Für einen Beschluss muss zumindest eine der beiden Oppositionsparteien zustimmen. Geplant ist, dass künftig ein Dreierteam die Spitze der Weisungskette bilden soll und nicht mehr wie bisher der oder die aktuelle Justizministerin. Eine unabhängige Expertenkommission soll die Kandidaten vorschlagen. Das Parlament muss aber zustimmen. Wieder gibt es einen neuen Juni-Temperaturrekord in Österreich. 40,1 Grad sind heute in Bad Deutsch-Altenburg in Niederösterreich gemessen worden. Die Hitze hat in den vergangenen Tagen wieder viele Menschen in die Bäder und an die Seen getrieben. Entsprechend hoch ist auch die Zahl der Badeunfälle. 25 Menschen sind heuer schon beim Baden ums Leben gekommen. Im Vorjahr waren es im gleichen Zeitraum 14 Badetote, rechnet das Kuratorium für Verkehrssicherheit heute vor. Veggie-Burger und Tofu-Schnitzel dürfen auch weiterhin so heißen. Der Rat der EU-Länder hat das wie erwartet heute in Brüssel endgültig abgesegnet. Nicht erlaubt sind künftig aber Bezeichnungen für pflanzliche Alternativen, die sich auf Tier- bzw. Fleischarten beziehen, wie etwa Seitan-Steak oder veganes Huhn. Innerhalb der nächsten 3 Jahre müssen dafür neue Namen gefunden werden.
6: Der Abend und die Nacht verlaufen mit einem Mix aus Wolken und ab und zu auch noch ein paar Gewittern, vor allem in Ober- und Niederösterreich. Das kühlt aber Gott sei Dank auch mal ein bisschen runter zumindest. Über Nacht geht es auf Tiefstwerte zwischen 23 und 15 Grad runter. In Wien sind es zwischen 24 bis 20. Morgen wird es wieder hitzig, 33 bis 37 Grad sind wirklich. Die meiste Zeit wieder mit Sonnenschein, nachmittags und abends können aber wieder Hitzegewitter entstehen.
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